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1: Um 2.30 Uhr. Ich bin Anna Löwer. Bundesgesundheitsminister Linnemann hat die geplante Pflegereform gegen Kritik der SPD verteidigt. Im Bericht aus Berlin sagte der CDU-Politiker, der von der SPD vorgeschlagene Pflegedeckel löse das Problem nicht. Die Gesamtkosten für einen Pflegeheimplatz liegen trotzdem bei mehr als 3.000 Euro. Linnemann will nun eine Kommission einsetzen, die die Pflegeversicherung zukunftsfest machen soll. Medienberichten zufolge gibt es deswegen ein Krisentreffen zwischen Union und SPD. Die EU geht gegen sogenanntes Werbe-Greenwashing vor. Es gelten jetzt schärfere Regeln. Produkte dürfen nicht mehr ohne weiteres als umweltfreundlich oder klimaneutral beworben werden. Mehr von Tim Britztrup.
2: Die Hersteller dürfen solche Begriffe im Werbesprech nur noch verwenden, wenn sie dafür Belege haben. Und da reicht es nicht, wenn zum Ausgleich irgendwo Bäume gepflanzt werden. Außerdem dürfen sich beispielsweise Energiekonzerne nicht als nachhaltig bezeichnen, weil sie auch Windenergie im Angebot haben, ihr Hauptgeschäft aber mit Öl und Gas machen. Auch selbst erfundene Umweltsiegel sind jetzt verboten. Bei Verstößen drohen Geldstrafen.
1: Die Schweiz bleibt genauso neutral wie bisher auch. Die Menschen im Land haben eine strengere Auslegung der politischen Neutralität abgelehnt. In einer Volksabstimmung machten rund 70% ihr Kreuz bei Nein. Damit kann die Schweiz auch weiter EU-Sanktionen gegen Russland übernehmen. Deutschland hat einen neuen Solarrekord geknackt. Seit Anfang des Jahres ist bereits mehr Solarstrom produziert worden als im gesamten vergangenen Jahr. Verantwortlich dafür sind laut Bundesverband Solarwirtschaft ungewöhnlich viele Sonnenstunden in diesem Jahr und der stetige Ausbau von Solaranlagen. Berlin statt Düsseldorf, Kanzleramt statt Staatskanzlei? Nein, so lautet die Antwort von NRW-Ministerpräsident Wüst. Er hat keine Ambitionen für einen Wechsel in die Bundespolitik, sagte er dem Deutschlandfunk. Mehr von Daniel Bornberg.
3: Seit dem miesen Abschneiden der CDU bei den Wahlen in Sachsen-Anhalt, Mecklenburg-Vorpommern und Berlin ist der Druck auf Kanzler Merz noch einmal größer geworden. Immer wieder gab es zuletzt Debatten über seine Person. Ist er der richtige Mann? Kann er es überhaupt? Sollte nicht lieber Wüst übernehmen? Der spricht sich nun gegen einen solchen Schritt aus und sagt mit Blick auf die Landtagswahl in NRW im nächsten Jahr, ich trete an für 5 Jahre, ich habe keine anderen Pläne.
1: In der Nations League hat die DFB-Elf überraschend gegen Griechenland verloren. Im ersten Heimspiel unter Bundestrainer Klopp unterlag das deutsche Team den Griechen mit 0:1. 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
4: Auf der A38 Göttingen Richtung Halle, Achtung, zwischen Merseburg Süd und Leuna ist nach einem Unfall die rechte Spur gesperrt. Und die A14 Halle Richtung Leipzig ist zwischen Halle-Peißen und Halle-Ost gesperrt. Staus und Blitzer immer melden an unsere kostenfreie Hotline 0800 0815 200. Das Wetter im Freistaat. Viele Wolken gibt es jetzt in der Nacht, aber es bleibt trocken. Später wird die Sonne immer besser durchkommen und insgesamt ist das ein freundlicher Tag. Die Höchstwerte liegen heute bei 23 bis 26 Grad. Morgen geht es dann mit viel Sonne und nur ein paar Wolken weiter, trocken bei bis zu 26 Grad.
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3: Um 3 Uhr. Ich bin Anna Löwer. Die geplante Pflegereform steht weiter heftig auf der Kippe. Medienberichten zufolge gibt's deswegen heute ein Krisentreffen zwischen Union und SPD. Die Sozialdemokraten fordern angesichts geplanter Kürzungen unter anderem einen Pflegedeckel, eine Begrenzung des Eigenanteils an den Pflegekosten. Den lehnt Gesundheitsminister Linnemann ab. Er sagt im ersten Aber:
4: Wenn es um die pflegenden Angehörigen geht, mache ich keine Abstriche. Das sind rund 4 Millionen Menschen in Deutschland, die zu Hause pflegen. Und die stützen das komplette System. Übrigens tragen die auch dazu bei, dass die Gesellschaft zusammenhält.
3: Eigentlich soll die Reform übermorgen im Bundeskabinett beschlossen werden. Die EU geht gegen sogenanntes Werbe-Greenwashing vor. Es gelten jetzt strengere Regeln. Produkte dürfen nur noch als umweltfreundlich oder klimaneutral beworben werden, wenn die Hersteller das belegen können. Und es reicht nicht aus, wenn zum Ausgleich Bäume gepflanzt werden. Die Doppelspitze der Grünen will weitermachen. Franziska Brandner und Felix Banaschak streben eine zweite Amtszeit an. Sie wollen sich Anfang Dezember bei einem Parteitag erneut zur Wahl stellen. Brandner und Banaschak führen die Grünen seit knapp 2 Jahren. Der Tech-Riese OpenAI stoppt das Training seiner leistungsstärksten KI-Modelle. Grund ist ein erneuter Zwischenfall beim ChatGPT-Entwickler. Ein KI-Modell hat es in einem Test geschafft, Antworten von einem externen Chatbot zu bekommen, obwohl der Zugang zum Internet gesperrt war. Etwa 3,8 Millionen Besucher sind bislang zum Münchner Oktoberfest gekommen. Das schätzt die Festleitung in einer Zwischenbilanz. Das sind 300.000 Gäste mehr als im letzten Jahr zu dieser Zeit. Der Bierabsatz liegt aber leicht unter dem Vorjahresniveau. In der Nations League hat die DFB-Elf überraschend gegen Griechenland verloren. Nur 3 Tage nach dem Unentschieden gegen die Niederlande, also wieder kein Sieg für den neuen Bundestrainer Jürgen Klopp. Der zeigte sich in der ARD nach dem Spiel aber unverdrossen.
5: Jede Erklärung, da gibt es einige, klingt wie eine Ausrede. Die will ich gar nicht nutzen. Mit dem Ergebnis ist das nicht cool. Wenn wir jetzt hier 0-0 gespielt hätten, würden wir es nicht viel besser fühlen. Aber das Gegenteil habe ich schon sehr ungern bekommen. Aber der Rest ist so, dass man sagen muss, ja, damit, das wollte man nicht wissen. Jetzt wissen wir es, weiter geht's.
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6: Im Moment ist alles frei auf den Straßen bei uns in Sachsen. Es gibt keine Staus. Staus und Blitzer immer melden an unsere kostenfreie Hotline 0800 0815 200. Das Wetter im Freistaat. Viele Wolken gibt es jetzt in der Nacht, aber es bleibt trocken. Später wird die Sonne immer besser durchkommen und insgesamt ist das ein freundlicher Tag. Die Höchstwerte liegen heute bei 23 bis 26 Grad. Morgen geht es dann mit viel Sonne und nur ein paar Wolken weiter, trocken bei bis zu 26 Grad.
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1: Um 3.30 Uhr. Ich bin Anna Löwer. Die geplante Pflegereform steht weiter heftig auf der Kippe. Medienberichten zufolge gibt's deswegen heute ein Krisentreffen zwischen Union und SPD. Die Sozialdemokraten fordern angesichts geplanter Kürzungen unter anderem einen Pflegedeckel, eine Begrenzung des Eigenanteils an den Pflegekosten. Den lehnt Gesundheitsminister Linnemann ab. Er sagt im ersten Aber:
2: Wenn es um die pflegenden Angehörigen geht, mache ich keine Abstriche. Das sind rund 4 Millionen Menschen in Deutschland, die zu Hause pflegen. Und die stützen das komplette System. Übrigens tragen die auch dazu bei, dass die Gesellschaft zusammenhält.
1: Eigentlich soll die Reform übermorgen im Bundeskabinett beschlossen werden. Die EU geht gegen sogenanntes Werbe-Greenwashing vor. Es gelten jetzt strengere Regeln. Produkte dürfen nur noch als umweltfreundlich oder klimaneutral beworben werden, wenn die Hersteller das belegen können. Und es reicht nicht aus, wenn zum Ausgleich Bäume gepflanzt werden. Die Doppelspitze der Grünen will weitermachen. Franziska Brandner und Felix Banaschak streben eine zweite Amtszeit an. Sie wollen sich Anfang Dezember bei einem Parteitag erneut zur Wahl stellen. Brandner und Banaschak führen die Grünen seit knapp 2 Jahren. Der Tech-Riese OpenAI stoppt das Training seiner leistungsstärksten KI-Modelle. Grund ist ein erneuter Zwischenfall beim ChatGPT-Entwickler. Ein KI-Modell hat es in einem Test geschafft, Antworten von einem externen Chatbot zu bekommen, obwohl der Zugang zum Internet gesperrt war. Etwa 3,8 Millionen Besucher sind bislang zum Münchner Oktoberfest gekommen. Das schätzt die Festleitung in einer Zwischenbilanz. Das sind 300.000 Gäste mehr als im letzten Jahr zu dieser Zeit. Der Bierabsatz liegt aber leicht unter dem Vorjahresniveau. In der Nations League hat die DFB-Elf überraschend gegen Griechenland verloren. Nur 3 Tage nach dem Unentschieden gegen die Niederlande, also wieder kein Sieg für den neuen Bundestrainer Jürgen Klopp. Der zeigte sich in der ARD nach dem Spiel aber unverdrossen.
3: Jede Erklärung, da gibt es einige, klingt wie eine Ausrede. Die will ich gar nicht nutzen. Mit dem Ergebnis ist nicht cool. Wenn man sich heute 0-0 gespielt hätte, würde man es nicht viel besser fühlen. Aber das Gegenteil habe ich schon sehr ungern bekommen. Aber der Rest ist so, dass man sagen muss, ja, damit, das wollte man nicht wissen. Jetzt wissen wir es, weiter geht's.
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4: Nichts los auf den Straßen, ihr habt überall freie Fahrt. Staus und Blitzer immer melden an unsere kostenfreie Hotline 0800 0815 200. Das Wetter im Freistaat. Viele Wolken gibt es jetzt in der Nacht, aber es bleibt trocken. Später wird die Sonne immer besser durchkommen und insgesamt ist das ein freundlicher Tag. Die Höchstwerte liegen heute bei 23 bis 26 Grad. Morgen geht es dann mit viel Sonne und nur ein paar Wolken weiter, trocken bei bis zu 26 Grad.
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3: Um 4 Uhr. Ich bin Anna Löwer. Bundesgesundheitsminister Linnemann hat die geplante Pflegereform gegen Kritik der SPD verteidigt. Im Bericht aus Berlin sagte der CDU-Politiker, der von der SPD vorgeschlagene Pflegedeckel löse das Problem nicht. Die Gesamtkosten für einen Pflegeheimplatz liegen trotzdem bei mehr als 3.000 Euro. Linnemann will nun eine Kommission einsetzen, die die Pflegeversicherung zukunftsfest machen soll. Medienberichten zufolge gibt es deswegen ein Krisentreffen zwischen Union und SPD. Die EU geht gegen sogenanntes Werbe-Greenwashing vor. Es gelten jetzt schärfere Regeln. Produkte dürfen nicht mehr ohne weiteres als umweltfreundlich oder klimaneutral beworben werden. Mehr von Tim Britztrup.
4: Die Hersteller dürfen solche Begriffe im Werbesprech nur noch verwenden, wenn sie dafür Belege haben. Und da reicht es nicht, wenn zum Ausgleich irgendwo Bäume gepflanzt werden. Außerdem dürfen sich beispielsweise Energiekonzerne nicht als nachhaltig bezeichnen, weil sie auch Windenergie im Angebot haben, ihr Hauptgeschäft aber mit Öl und Gas machen. Auch selbst erfundene Umweltsiegel sind jetzt verboten. Bei Verstößen drohen Geldstrafen.
3: Deutschland hat einen neuen Solarrekord geknackt. Seit Anfang des Jahres ist bereits mehr Solarstrom produziert worden als im gesamten vergangenen Jahr. Verantwortlich dafür sind laut Bundesverband Solarwirtschaft ungewöhnlich viele Sonnenstunden in diesem Jahr und der stetige Ausbau von Solaranlagen. Die Schweiz bleibt genauso neutral wie bisher auch. Die Menschen im Land haben eine strengere Auslegung der politischen Neutralität abgelehnt. In einer Volksabstimmung machten rund 70% ihr Kreuz bei Nein. Damit kann die Schweiz auch weiter EU-Sanktionen gegen Russland übernehmen. NRW-Ministerpräsident Wüst zieht es nach eigener Aussage nicht nach Berlin. Mit Blick auf die Landtagswahl im nächsten Jahr sagte er dem Deutschlandfunk: Ich trete an für 5 Jahre, ich habe keine anderen Pläne. Wüst wird immer wieder als möglicher Nachfolger von Kanzler Merz gehandelt. In der Nations League hat die DFB-Elf überraschend gegen Griechenland verloren. Im ersten Heimspiel unter Bundestrainer Klopp unterlag das deutsche Team den Griechen mit 0:1. 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
5: Nichts los auf den Straßen, ihr habt überall freie Fahrt. Staus und Blitzer immer melden an unsere kostenfreie Hotline 0800 0815 200. Das Wetter im Freistaat. Viele Wolken gibt es jetzt in der Nacht, aber es bleibt trocken. Später wird die Sonne immer besser durchkommen und insgesamt ist das ein freundlicher Tag. Die Höchstwerte liegen heute bei 23 bis 26 Grad. Morgen geht es dann mit viel Sonne und nur ein paar Wolken weiter, trocken bei bis zu 26 Grad.
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2: Um 4.30 Uhr. Ich bin Anna Löwer. Bundesgesundheitsminister Linnemann hat die geplante Pflegereform gegen Kritik der SPD verteidigt. Im Bericht aus Berlin sagte der CDU-Politiker, der von der SPD vorgeschlagene Pflegedeckel löse das Problem nicht. Die Gesamtkosten für einen Pflegeheimplatz liegen trotzdem bei mehr als 3.000 Euro. Linnemann will nun eine Kommission einsetzen, die die Pflegeversicherung zukunftsfest machen soll. Medienberichten zufolge gibt es deswegen ein Krisentreffen zwischen Union und SPD. Die EU geht gegen sogenanntes Werbe-Greenwashing vor. Es gelten jetzt schärfere Regeln. Produkte dürfen nicht mehr ohne weiteres als umweltfreundlich oder klimaneutral beworben werden. Mehr von Tim Britztrup.
3: Die Hersteller dürfen solche Begriffe im Werbesprech nur noch verwenden, wenn sie dafür Belege haben. Und da reicht es nicht, wenn zum Ausgleich irgendwo Bäume gepflanzt werden. Außerdem dürfen sich beispielsweise Energiekonzerne nicht als nachhaltig bezeichnen, weil sie auch Windenergie im Angebot haben, ihr Hauptgeschäft aber mit Öl und Gas machen. Auch selbst erfundene Umweltsiegel sind jetzt verboten. Bei Verstößen drohen Geldstrafen.
2: Deutschland hat einen neuen Solarrekord geknackt. Seit Anfang des Jahres ist bereits mehr Solarstrom produziert worden als im gesamten vergangenen Jahr. Verantwortlich dafür sind laut Bundesverband Solarwirtschaft ungewöhnlich viele Sonnenstunden in diesem Jahr und der stetige Ausbau von Solaranlagen. Die Schweiz bleibt genauso neutral wie bisher auch. Die Menschen im Land haben eine strengere Auslegung der politischen Neutralität abgelehnt. In einer Volksabstimmung machten rund 70% ihr Kreuz bei Nein. Damit kann die Schweiz auch weiter EU-Sanktionen gegen Russland übernehmen. NRW-Ministerpräsident Wüst zieht es nach eigener Aussage nicht nach Berlin. Mit Blick auf die Landtagswahl im nächsten Jahr sagte er dem Deutschlandfunk: Ich trete an für 5 Jahre, ich habe keine anderen Pläne. Wüst wird immer wieder als möglicher Nachfolger von Kanzler Merz gehandelt. In der Nations League hat die DFB-Elf überraschend gegen Griechenland verloren. Im ersten Heimspiel unter Bundestrainer Klopp unterlag das deutsche Team den Griechen mit 0:1. 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
4: Im Kreis Nordsachsen ist die Frankenheimer Straße in Höhe der B181 in Dölzig nach einem Unfall gesperrt. Staus und Blitzer immer melden an unsere kostenfreie Hotline 0800 0815 200. Das Wetter im Freistaat. Viele Wolken gibt es jetzt in der Nacht, aber es bleibt trocken. Später wird die Sonne immer besser durchkommen und insgesamt ist das ein freundlicher Tag. Die Höchstwerte liegen heute bei 23 bis 26 Grad. Morgen geht es dann mit viel Sonne und nur ein paar Wolken weiter, trocken bei bis zu 26 Grad.
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1: Hallo, ich bin Daniel Heinzer. Jeder Mensch kann für andere zum Heil werden, ganz ohne Medizinstudium oder Psychologieausbildung. Ein gutes Wort im richtigen Moment. Eine Hand, die ich halte. Ein geflüstertes Ich bin für dich da. Oder eine WhatsApp-Nachricht Ich denk an dich, du bist nicht allein. Schon solche kleinen Gesten können helfen, können gesund machen. Und alle sind dazu in der Lage, ganz von sich aus. Jesus hat in der Bibel das dazu gesagt. Umsonst habt ihr empfangen, umsonst sollt ihr geben. Für Christen ein klarer Auftrag. Wenn ich an Jesus glaube und an diese Idee der Nächstenliebe, dann will ich zum Heil für andere werden. Will da sein für die, die Hilfe brauchen. Eine starke Schulter, ein gutes Wort oder eine beherzte Tat. Aus meiner Liebe zu Gott und zu seiner Schöpfung heraus. Und das ohne Rechnungen zu schreiben oder Gebühren dafür zu nehmen. Ja, umsonst habe ich empfangen und umsonst will ich geben.
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3: Um 5 Uhr. Ich bin Anna Löwer. Die geplante Pflegereform steht weiter heftig auf der Kippe. Medienberichten zufolge gibt's deswegen heute ein Krisentreffen zwischen Union und SPD. Die Sozialdemokraten fordern angesichts geplanter Kürzungen unter anderem einen Pflegedeckel, eine Begrenzung des Eigenanteils an den Pflegekosten. Den lehnt Gesundheitsminister Linnemann ab. Er sagt im ersten Aber:
4: Wenn es um die pflegenden Angehörigen geht, mache ich keine Abstriche. Das sind rund 4 Millionen Menschen in Deutschland, die zu Hause pflegen. Und die stützen das komplette System. Übrigens tragen die auch dazu bei, dass die Gesellschaft zusammenhält.
3: Eigentlich soll die Reform übermorgen im Bundeskabinett beschlossen werden. Die EU geht gegen sogenanntes Werbe-Greenwashing vor. Es gelten jetzt strengere Regeln. Produkte dürfen nur noch als umweltfreundlich oder klimaneutral beworben werden, wenn die Hersteller das belegen können. Und es reicht nicht aus, wenn zum Ausgleich Bäume gepflanzt werden. Deutschland hat einen neuen Solarrekord geknackt. Seit Anfang des Jahres ist bereits mehr Solarstrom produziert worden als im gesamten vergangenen Jahr. Verantwortlich dafür sind laut Bundesverband Solarwirtschaft ungewöhnlich viele Sonnenstunden in diesem Jahr und der stetige Ausbau von Solaranlagen. Etwa 3,8 Millionen Besucher sind bislang zum Münchner Oktoberfest gekommen. Das schätzt die Festleitung in einer Zwischenbilanz. Das sind 300.000 Gäste mehr als im letzten Jahr zu dieser Zeit. Mehr von Daniel Bornberg.
5: Das Wetter passt, die Stimmung ist bestens. Die Festleitung zeigt sich zur Wiesnhalbzeit rundum zufrieden. Und auch die Polizei zieht eine positive Zwischenbilanz, auch wenn die Zahl der Einsätze und Straftaten gestiegen ist. Ob der Durst nicht so groß oder die Maß mit bis zu knapp 16 Euro einfach zu teuer ist, das lässt sich nicht sagen. Fakt ist, der Bierabsatz auf dem Oktoberfest liegt leicht unter dem Vorjahresniveau.
3: In der Nations League hat die DFB-Elf überraschend gegen Griechenland verloren. Nur 3 Tage nach dem Unentschieden gegen die Niederlande, also wieder kein Sieg für den neuen Bundestrainer Jürgen Klopp. Der zeigte sich in der ARD nach dem Spiel aber unverdrossen.
6: Jede Erklärung, da gibt es einige, klingt wie eine Ausrede. Die will ich gar nicht nutzen. Mit dem Ergebnis ist das nicht cool. Wenn wir jetzt hier 0-0 gespielt hätten, würde man es nicht viel besser fühlen. Aber das Gegenteil habe ich schon sehr ungern bekommen. Aber der Rest ist so, dass man sagen muss, ja, damit, das wollte man nicht wissen, jetzt wissen wir es, weiter geht's.
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7: Auf der A4 Chemnitz Richtung Erfurt. Achtung, zwischen Schmölln und Ronneburg sind mehrere Wildschweine auf der Autobahn und es gab einen Wildunfall. Und im Kreis Nordsachsen ist die Frankenheimer Straße in Höhe der B181 in Dölzig nach einem Unfall gesperrt. Staus und Blitzer immer melden an unsere kostenfreie Hotline 0800 0815 200. Das Wetter im Freistaat. Wolkig ist es heute Morgen, aber es bleibt trocken. Später mischen sich Sonne und Wolken. Insgesamt kommt nichts runter und die Höchstwerte landen bei 23 bis 26 Grad. In den Bergen ist es etwas frischer, aber auch da bleibt's trocken. Morgen dann viel Sonne mit nur ein paar Wolken, maximal wieder 26 Grad.
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8: Guten Morgen, Freistaat. Einen schönen Montag gewünscht. Unsere Doro ist zurück aus der Babypause. Ich bin gewohnt, ab 5 für euch jetzt wieder am Start. Und Doro, die macht aktuell noch das Kind fertig, stößt dann ab 7 Uhr mit dazu. Also genießt mal die Ruhe vor dem Sturm. Ihr vermutlich auch noch in der Nachtschicht, bevor der Frühdienst anrutscht oder andersrum genüsslich beim ersten Kaffee des Tages. Genießen wir jetzt mit Steve Winwood, Roxette und mehr 80er-Mucke von den Communards. Schönen Montag gewünscht.

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Guten Morgen an alle, bei denen heute auch die Tonne ist. Ich bin schon wieder zurückgefahren. Hier ist RSA, ich bin der Neumi. Ich habe es noch nachgeguckt. Mülltonne in Freiberg, da ist heute Plaste in der Berghauptstadt, in der Dresdner Neustadt heute blaue Tonne und in Kamenz ist Restmüll. Damit grüßen wir alle Müllwerker, die sich gleich schon wieder auf ihre erste Tour des Tages begeben. Und damit ihr jetzt erstmal gut reinkommt in diesen noch frühen Montag, Tina Turner, What's Love Got to Do With It?

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3: Um 5.30 Uhr. Ich bin Hanna Messerschmidt. Freiberger Forscher haben jetzt Zinnvorkommen im Vogtland aus der Luft erkundet. An einem Hubschrauber wurde eine Sonde befestigt, die elektrische Signale von Metallen in bis zu 1000 Metern Tiefe erfassen kann. Das ist günstiger als herkömmliche Bohrungen, die anschließend zielgenauer möglich sind. 6 Kurzfilme vom Filmfest Dresden gehen ab heute auf Tour durch Sachsen. Los geht es am Abend in Riesa. Bis November sind etwa Leipzig, Hoyerswerda und Mittweida weitere Stationen. Die preisgekrönten Filme greifen politische Entwicklungen und gesellschaftliche Konflikte auf. Die geplante Pflegereform steht weiter heftig auf der Kippe. Medienberichten zufolge gibt es deswegen heute ein Krisentreffen zwischen Union und SPD. Die Sozialdemokraten fordern angesichts geplanter Kürzungen unter anderem einen Pflegedeckel, also eine Begrenzung des Eigenanteils an den Pflegekosten. In der zweiten Handball-Bundesliga hat der SC DHFK Leipzig die erste Saisonniederlage kassiert. Das Heimspiel gegen den TSV Bayer Dormagen ging mit 26-27 verloren. 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
4: Im Kreis Nordsachsen ist auf der Frankenheimer Straße in Höhe der B181 in Dölzig die Straße nach einem Unfall gesperrt. Staus und Blitzer immer melden an unsere kostenfreie Hotline 0800 0815 200.
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4: Das Wetter im Freistaat. Wolkig ist es heute Morgen, aber es bleibt trocken. Später mischen sich Sonne und Wolken. Insgesamt kommt nichts runter und die Höchstwerte landen bei 23 bis 26 Grad. In den Bergen ist es etwas frischer, aber auch da bleibt's trocken. Morgen dann viel Sonne mit nur ein paar Wolken, maximal wieder 26 Grad.
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5: Freistaat, unsere liebste Doro ist wieder zurück. Die Mutti ist zurück aus der Elternzeit. Ab 7 Uhr auch wieder hier im Studio. Ich natürlich wie gewohnt ab um 5 Uhr für euch am Start. Mittlerweile haben wir 5:30 schon durch. Und damit ihr gut in diesen Tag erstmal reinkommt. Wir genießen das Match. Das war ein Wetter. Ja? Kate Yanai, Summer Dreamin', Bacardi Feeling. Und Billy Idol, der Oberkörper Nacksche, Wasserblosch, Wasserstoff, blonde Schwiegermutter Schreck. Hier also mit Rebel Yell bei RSA. Freunde, ich glaube, wir trinken alle erstmal einen Kaffee, ja? Erstmal klarkommen.

Freunde, das nehmen wir doch mit, dieses Sommerfeeling von Kate Yanai. Ich lege bei RSA direkt noch einen Kulthit mit oben drauf. Elo, Don't Bring Me Down. Genauso wie wunderbare Italo-Disco, F.A. David mit Words. Und das Wetter ist ja wirklich wie im Spätherbst in Italien. Wir bekommen diese Woche maximal jeden Tag über 20 Grad. Das zieht sich morgen dann nochmal bis 25 Grad hoch. Dann geht es wieder ein bisschen runter. Aber selbst bis zum Freitag schaffen wir noch Maximalwerte um die 20 Grad und in der Nacht auch wieder zweistellig. Wird eine schöne Woche, also habt jetzt einen schönen Start hier mit RSA an eurer Seite.

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Guten Morgen Sachsen, Kaffee genießen, erstmal klarkommen, Zähne putzen, RSA ist an eurer Seite und wenn ihr dann halbwegs klargekommen seid, nehmt das Handy in die Hand und klickt mal auf rsasachsen.de und meldet euch noch an für den RSA Hörertag, denn wir schenken euch am 4. 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Pet Shop Boys, die machen jetzt schon mal einen richtig guten Montag hier bei RSA mit Red. 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

0: RSA, hier ist es 5.58 Uhr. Guten Morgen, Freistaat. Falls es heute auf dem Montag bei euch auf der Arbeit nicht so laufen sollte und der Chef meckert, einfach das hier sagen.
1: Jede Erklärung, da gibt es einige, klingt wie eine Ausrede. Die will ich gar nicht nutzen. Mit dem Ergebnis ist das nicht cool, aber der Rest ist so, dass man sagen muss, ja, damit, das wollen wir nicht wissen. Jetzt wissen wir es, weiter geht's.
0: Falls ihr auch sinnlos lang wach geblieben seid, RSA. Bringt euch jetzt bestes Radio-Coffee von Alphaville. Der Song, bei dem man schon gut ein kleines bisschen mitgrummeln kann, die Susi Quattro und die Desiree Lest mit der großen Montagsreise. Konnte es dir Spaß machen? Mehr 80er-Mucke bei RSA. Ich bin der Neubi von den RSA Muntermachern. Die Doro ist wieder am Start, ist zurück aus der Mama, aus der Mutti-Zeit. Ab um 7 für euch dann auch live mit auf Antenne.
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5: Um 6 Uhr. Ich bin André Glatzel. Per Hubschrauber will die Bergakademie Freiberg Zinnvorkommen im Vogtland erkunden. Die Forscher haben jetzt ein Gebiet bei Multenhammer abgesucht. Bei der Suche aus der Luft wird eine Sonde eingesetzt, die am Helikopter befestigt ist. Ein kilometerlanges Stromkabel am Boden erzeugt parallel ein Magnetfeld. Geophysiker Thomas Günther von der Bergakademie sagte uns:
6: Dieses Magnetfeld wird an einem Flugkörper unterhalb des Helikopters aufgezeichnet und dann können daraus dann die Leitfähigkeitsstrukturen im Untergrund rekonstruiert werden.
5: Die Methode ist günstiger als herkömmliche Bohrungen, die anschließend gezielt durchgeführt werden können. Die geplante Pflegereform steht weiter heftig auf der Kippe. Medienberichten zufolge gibt es deswegen heute ein Krisentreffen zwischen Union und SPD. Die Sozialdemokraten fordern angesichts geplanter Kürzungen unter anderem einen Pflegedeckel, also eine Begrenzung des Eigenanteils an den Pflegekosten. 6 Kurzfilme vom Filmfest Dresden gehen ab heute auf Tour durch Sachsen. Los geht es am Abend in Riesa. Bis November sind etwa Leipzig, Hoyerswerda und Mittweida weitere Stationen. Die preisgekrönten Filme greifen politische Entwicklungen und gesellschaftliche Konflikte auf. Deutschland hat einen neuen Solarrekord geknackt. Seit Anfang des Jahres ist bereits mehr Solarstrom produziert worden als im gesamten vergangenen Jahr. Verantwortlich dafür sind laut Bundesverband Solarwirtschaft ungewöhnlich viele Sonnenstunden in diesem Jahr und der stetige Ausbau von Solaranlagen. Die deutsche Fußballnationalmannschaft hat in der Nations League eine Niederlage eingefahren. Das Team um den neuen Bundestrainer Jürgen Klopp unterlag Griechenland mit 0:1. Zum ersten Mal überhaupt in der Länderspielgeschichte. 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
0: 2 Minuten nach um 6 der RSA Verkehrsreport. Im Kreis Nordsachsen ist die Frankenheimer Straße in Höhe der B181 Merseburger Chaussee aufgrund eines Unfalls gesperrt. Ansonsten denkt daran, das Bild macht jetzt gerne mal von links nach rechts. Und wenn ihr schon was habt, dann gibt's gern weiter an uns kostenfrei 0800 0815 200. Vielen Dank. Das Wetter im Freistaat wird auch heute wieder Bombe. In Chemnitz haben wir aktuell 14, Leipzig 12, Leipzig 14. Es ist die große Kunst, sich heute Morgen warm genug anzuziehen und für den Nachmittag ja nicht zu warm, denn es wird super sonnig und maximal bekommen wir heute 26 Grad.
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0: Ja, ganz genau. Doro ist zurück aus der Babypause. Ich bin wie gewohnt ab 5 Uhr für euch da. Und Doro macht jetzt noch das Kind fertig, stößt dann ab 7 Uhr mit dazu. Und unsere liebe Melanie Mertens, falls ihr die vermisst, ne, die findet ihr wie gewohnt ab 11 Uhr wieder im Vormittag. Also alles wie gewohnt bei RSA. Natürlich auch mit der dicken Ladung Kulthits, die Laune machen jetzt von Susi Quattro. Und für alle, die noch von der vielen frischen Luft vom Wochenende ein bisschen krockig sind. Manchmal braucht man ja Wochenende vom Wochenende. Gibt es mehr 80er Sound, der euch gut anschiebt. Desiree Lest, Voyage, Voyage. Hier bei euren RSA Muntermachern. Ich bin der Neumi. Hi.

Was zieht man heute an? Naja, ihr werdet schon einen Weg finden, aber ich sag's euch nochmal, maximal 26 Grad. RSA hier sind die Muntermacher. Es ist 11 Minuten nach um 6. Spitzt mal die Lauscher, weil das hier, das kommt einem doch seltsam bekannt vor.

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Es ist die Woche der Punktlandung. RSA hier, 6.21 Uhr. Ja, keine Liter zu viel tanken bis Donnerstag, bis zum 17 Cent Rabatt, oder? Einfach gesagt, da ist getan. Apropos Autofahren, habt ihr das mit der kaputten Schraube von VW mitbekommen? Also bei VW, Audi, bei den Skodas, da kann es Probleme mit der Lenkung geben, wegen einer rostenden Schraube in der Lenkung. Unfälle gab es bisher zum Glück keine. Jeder, der davon betroffen ist, der wird übrigens per Brief informiert. Mir geht's auch so, ich habe einen alten Golf. Knapp 1 Million Autos sind das allein in Deutschland. Freunde, ich hoffe, ihr kommt jetzt trotzdem erstmal ohne Sorgen in diesen Montag rein. Hier sind eure RSA Muntermacher. Ich bin der Neumi und unsere Doro ist zurück. Und zwar aus der Elternzeit. Nach um 7 ist sie hier auch wieder live mit dabei. Macht gerade noch das Kindchen fertig und dann Abflug hier ins Funkhaus. Und ihr düst jetzt erstmal gut auf die Arbeit. Und zwar mit Corona, The Rhythm of the Night und Mark Arman, Something's Gotten Hold of My Heart. Richtig wunderbarer 80er-Song. Zum überhaupt erstmal klarkommen auf diesen Montag bei RSA.

0: 6:28 RSA hier. Tomaten können schreien. Nee, ich bin jetzt nicht komplett Banane geworden. Tomaten können schreien. Wie das klingt, hört ihr 6:40 im schnellen Wissen für unterwegs bei RSA. Euer Klugschisser morgen habt ihr gleich Gesprächsthema am Kaffeeautomaten, wenn ihr mit Wochenende und diesem geilen Wetter durch seid. Und drauf, mehr Mucke aus den 80ern. Kulthits, die Spaß machen. 20 Minuten haben wir noch bis zum Sonnenaufgang und Sonnenscheinchen aus dem Radio gleich mit. Besser bekannt als Robbie Williams. Das alles und mehr bis um 7 bei RSA.
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1: Um 6.30 Uhr. Ich bin André Glatzel. Freiberger Forscher haben jetzt Zinnvorkommen im Vogtland aus der Luft erkundet. An einem Hubschrauber wurde eine Sonde befestigt, die elektrische Signale von Metallen in bis zu 1000 Metern Tiefe erfassen kann. Das ist günstiger als herkömmliche Bohrungen, die anschließend zielgenauer möglich sind. Die SPD wirft Bundesgesundheitsminister Lindemann vor, bei der Pflegereform vor allem Kürzungen zu planen. Es fehlten grundlegende Strukturreformen, kritisieren die Sozialdemokraten. Vor der Kabinettssitzung am Mittwoch soll es deshalb weitere Verhandlungen geben. Im Landkreis Görlitz sind heute eine ganze Reihe von Ämtern dicht. Betroffen sind die Bürgerbüros in Weißwasser, Löbau und Zittau, die Kfz-Zulassung und Fahrerlaubnisbehörde in Nieski sowie das Servicebüro und das Infobüro in Görlitz. Als Grund nennt das Landratsamt eine interne Veranstaltung. In der Nations League hat die DFB-Elf überraschend gegen Griechenland verloren. Im ersten Heimspiel unter Bundestrainer Klopp unterlag das deutsche Team den Griechen mit 0:1. 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
2: 7:04 haben wir es gleich. Der RSA-Verkehrsreport mit nur einer Meldung. Und zwar eine Leitbarke liegt auf der B174 zwischen Schopau und Gornau. Fahrt da bitte vorsichtig, fahrt sie euch nicht ein. Und wenn ihr noch was habt, dann gibt es gern kostenfrei. An die anderen weiter über uns. 0800 0815 200.
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2: Sonnenbrille einpacken ist das Motto beim Montagswetter im Freistaat. In Görlitz haben wir 8, Plauen 10, in Torgau momentan 11 und das werden heute sage und schreibe 26 Grad. Super sonnig dazu, teilweise ist es recht windig und bis Donnerstag bleibt's ähnlich mit Temperaturen über 20 Grad.
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2: Jawohl, ja, die Elternzeit bei Doro ist vorbei. Doro ist zurück jeden Morgen jetzt ab 7 Uhr. Ich bin gewohnt jetzt, wie immer, schon ab 5 Uhr für euch da, bevor euer Wecker klingelt. Und Melanie Mertens ab 11 Uhr dann wieder, wie gewohnt, im Vormittag. Freunde Freistaat, ich hoffe, ja, ihr hattet keine unruhige Nacht wegen dem fast noch Vollmond. Oder vielleicht habt ihr auch bis zu Ende gehofft, dass im Fußball noch ein Türchen fällt. Egal, warum ihr müde seid, wir kriegen euch schon wach. Mit Sandra, Robbie Williams und besten Synthies aus den 80ern. Hier sind ja super RSA, moin.

Okay, jetzt wird's ganz verrückt bei RSA. Wir hören uns jetzt mal schreiende Tomaten an. Macht das Radio mal ein kleines bisschen lauter, denn die schreien tatsächlich sehr leise. So klingen schreiende Tomaten. Hier sind die RSA Muntermacher. Jetzt wieder euer schnelles Wissen für unterwegs, der RSA Klugschiss. Tomaten geben Schreie von sich, wenn sie zu wenig gegossen wären. Und da das im Ultraschallbereich ist, können wir das natürlich nicht hören. Aber wenn man das mit ein bisschen Technik etwas umformt, was wir hören können, dann klingt das wie hier, so ein bisschen wie ploppendes Popcorn. Warum entsteht das Ganze? Naja, vermutlich platzen in der Pflanze Bläschen, die diese Geräusche auslösen. Warum genau, ist noch nicht ganz klar. Es wurde halt nur beobachtet, dass Tomaten das machen, wenn sie zu wenig gegossen werden. Also wird natürlich vermutet, dass das eine Art Hilfeschrei ist. Und bekannt ist ja auch schon von anderen Pflanzen, dass sie miteinander kommunizieren. Aber dass die Tomaten schreien, das ist doch auch was Neues, oder? Habt ihr hier gehört im RSA Klugschiss, euer Funfact zum Weitererzählen. Täglich 6:40 und 8:40 bei den RSA Muntermachern.

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Im Fußball haben wir ein paar auf den Deckel bekommen, aber in Sachen Garten, da sind wir aber richtig Bombe. Hier ist RSA, es ist 10 Minuten vor um 7. Glückwunsch für unsere sächsischen Landschaftsgärtner. Die haben bei den World Skills in Shanghai Bronze geholt. Das sind die Berufemeisterschaften. Da geht es darum, einen Garten auf Zeit im Millimeterbereich anzulegen. Und die hatten nur 20 Stunden dafür Zeit. Und Lennart Weizmann aus Holbernhau und Marc-Aurel Spalleck aus Schoper haben es richtig dicke gerockt und haben sich die Bronzemedaille geholt. Jungs, wenn ihr das irgendwie da drüben hört, kommt gut wieder nach Hause. Wir freuen uns auf euch, wenn ihr wieder am Start seid. Und damit ihr jetzt direkt zum Wochenbeginn eine Punktlandung hinlegt, bringen wir euch jetzt maximal gut in den Tag. Und zwar mit Cock Robin, When Your Heart Is Weak. Eine super coole 80er Mucke hier bei RSA. Wir haben es jetzt 9 Minuten vor um 7. Guten Morgen, Freistaat.

0: Ja, es ist 5:07. Falls es bei euch auf der Arbeit heute nicht so laufen sollte und der Chef ein wenig meckert, dann einfach das hier sagen.
1: Jede Erklärung, da gibt es einige, klingt wie eine Ausrede. Die will ich gar nicht nutzen. Mit dem Ergebnis ist das nicht cool, aber der Rest ist so, dass man sagen muss, ja, damit, das wollen wir nicht wissen, jetzt wissen wir es, weiter geht's.
0: Oder? Freunde, wir rufen gleich das SOS aus den 80ern aus mit Modern Talking. Und falls ihr auch sinnlos lang wach geblieben seid, dann haben wir hier schönes Radio-Koffein. Tears for Fears, Juicy Newton, Modern Talking. Könnte es dir Spaß machen? Mehr 80er-Sound bei RSA. Pünktlich zum Sonnenaufgang. Und dann freuen wir uns gleich drauf, dass Doro ab um 7 wieder da ist.
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11: Um 7 Uhr. Ich bin André Glatzel. 90.000 Tonnen Zinn werden im sächsischen Vogtland vermutet. Forscher der Bergakademie Freiberg haben das Gebiet jetzt per Hubschrauber mit einer Sonde erkundet. Damit werden elektrische Signale von Metallen in bis zu 1.000 Metern Tiefe erfasst. Das ist günstiger als die sonst üblichen Bohrungen, die man anschließend zielgerichtet durchführen kann. Warum nach Zinn gesucht wird, sagte uns Thomas Günther von der Bergakademie.
12: Zinn ist sozusagen der Klebstoff der Elektronikindustrie. Das heißt, in jedem elektronischen Gerät, in jedem Laptop, jedem Smartphone ist nicht nur seltene Erden drin, sondern da ist ganz, ganz viel Zinn drin.
11: Das Metall gilt als kritischer Rohstoff. Bundesgesundheitsminister Linnemann hat die geplante Pflegereform gegen Kritik der SPD verteidigt. Der von den Sozialdemokraten vorgeschlagene Pflegedeckel löse das Problem nicht, sagte der CDU-Politiker im Ersten. Die Gesamtkosten für einen Pflegeheimplatz würden trotzdem bei mehr als 3.000 Euro liegen. Am Leipziger Flughafen sollen wieder Flugzeuge gebaut werden. Die Deutsche Aircraft eröffnet morgen dafür eine neue Endmontagelinie, schreibt die LVZ. Gekostet hat sie mehr als 100 Millionen Euro. Künftig sollen bis zu 48 Flugzeuge im Jahr gebaut werden. Mit der Flugzeugproduktion entstehen rund 250 neue Jobs. Die deutsche Fußballnationalmannschaft hat in der Nations League eine Niederlage eingefahren. Das Team um den neuen Bundestrainer Jürgen Klopp unterlag Griechenland mit 0:1. Zum ersten Mal überhaupt in der Länderspielgeschichte. 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
0: So, da haben wir es um 7, der RSA-Verkehrsreport. Behinderungen nach Unfall auf der A14 Nossen-Leipzig. Zwischen Mutschen und Grimma hier Stau nach Unfall. Auf der Autobahn 72, ja, hat jemand seine Schaufel verloren. Fahrt ihr euch ja nicht ein. Und zwar A72 zwischen Pirk und dem Dreieck Hochfranken. Und wenn ihr noch was habt, dann gibt es gern durch. 0800 0815 200. So.
4: Und jetzt das Wetter im Freistaat. Heute nochmal ein richtiger Sommertag. Es ist morgens zwar noch ein bisschen frisch, es geht nachher aber rauf auf bis zu 26 Grad. Dazu ein paar kleine unschuldige Wolken. Jetzt gerade auch schon ein wunderschöner Himmel. Und ansonsten bleibt es heute einfach trocken und sonnig. Und so geht es die nächsten Tage auch weiter.
0: Wenn ihr euch gerade denkt, Mensch, die Stimme kommt mir doch bekannt vor. Wer war das denn? Doro ist zurück aus der Elternzeit. Ja. Welcome back.
4: Hello. Hallo.
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0: Es fühlt sich heute ein bisschen so an wie so ein Kumpel, mit dem man so die halbe Jugend verbracht hat, ja, aber 10 Jahre nicht gesehen.
4: Es ist auch ein bisschen der erste Schultag nach den Sommerferien.
0: Genau. Hier sind die RSA Muntermacher wieder vereint, Neumi und Doro. Elternzeit ist vorbei, Doro ist zurück, jetzt wieder jeden Morgen ab 7 Uhr. Bin gewohnt schon ab 5 Uhr für euch da, bevor der Wecker klingelt. Ja. Wie geht's dir?
4: Es ist fantastisch, wieder hier zu sein. Wirklich, ich fühle mich so gut. Es fühlt sich natürlich auch komplett verrückt an, weil jetzt hat fast ein ganzes Jahr das Baby irgendwie den Alltag bestimmt und
0: jetzt macht's
4: jetzt
0: halt
4: wieder der Wecker und der Chef. Aber nee, ist schön. Ich freue mich, wieder hier zu sein.
0: Freunde, Grüße an alle, die heute auch einen Körper ins kalte Wasser machen mit unserer Mucke an eurer Seite. Geht euch alles einfacher von der Hand. Jetzt mit Sparks, Tears for Fears, Juicy Noten und ihr hört schon, der Kommissar, das ist Falco bei RSA. Doro ist zurück. Schön ist das, Hallo. Freunde. Hi.

0: 7:09. Hier sind eure RSA Muntermacher Noemi und Doro. Hallo.
1: Guten Morgen.
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0: Das ist ein bisschen eine blöde Frage an eine Frau, die so ein kleines Kind hat, aber hast du diese Nacht auch schlecht geschlafen?
1: Überraschend gut, aber meine Ansprüche sind noch ein bisschen niedriger vielleicht als deine inzwischen.
0: Ich grüße mal alle, der Mond war ja noch fast voll,
1: ja,
0: das war eine seltsame
1: hell.
0: Nacht, dann spät ins Bett wegen Fußball, da hat sie... Also, Freunde, wir müssen irgendwas für die Laune tun heute. Das machen wir jetzt mit Juicy Newton, Modern Talking und mehr 80er Sound von Tears for Fears hier bei den RSA Muntermacher, Noemi und Doro.
1: Guten Morgen.

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0: So, wir line-dancen uns hier in die neue Woche rein und haben auch gleich noch Savage Garden und mehr 80er-Mucke von Modern Talking. 7:17 Uhr ist es, die erste Muntermacher, Noemi und Doro.
1: Ja, die Gerüchte sind wahr.
0: Unsere Mutti ist zurück aus der Elternzeit. Willkommen zurück. Ab 7 bist du jetzt immer wieder live mit dabei.
1: Ja, ich muss morgens noch ein bisschen das Kind versorgen und dann bin ich hier mit am Start. Ich finde es auch gut, dass du ab um 5 noch ein bisschen mehr Zeit hast. Du kannst schon mal warm laufen, dann bist du schon mal gut gelaunt.
0: Ehrlich gesagt, muss ich sagen, das ist ja so ein typisches Männerding. Wir Männer haben ja morgens erstmal gerne unsere Ruhe, oder?
1: Noch kein Mann der großen Worte so ganz
0: ja,
1: früh.
0: Ja, genau. Ne? Wie läuft's denn mit dem Kind?
1: Ja, läuft gut. Wir waren jetzt am Wochenende zum Beispiel auf einer Hochzeit und haben halt auch da dann in der Nähe übernachtet. Und früher hätten wir, glaube ich, zu zweit halt jeder so eine Tasche, ne, bisschen Wechselsachen und irgendwie noch eine Jacke. Aber jetzt, wenn man mit Kind weg ist, auch wenn es nur eine Nacht ist.
0: Dachgepäckträger,
1: ja. Wirklich. Der Kinderwagen, hier noch ein Rausfallschutz fürs Bett und tonnenweise Snacks natürlich, weil klar, Appetit hat's vom Papa. Ja, wenn da nicht schnell genug die Snacks nachgeschoben werden, das ist ganz schwierig.
0: Das ist bei mir auch so.
1: Ja, ja, ich weiß.
0: Die Verhaltensweisen kannst du hier im RSA-Studio genauso
1: zu oft erstmal nützlich machen, die Snacks nachschieben.
0: Es ist schön, dass Doro wieder am Start ist, Freunde. Wir bringen euch jetzt wieder gut zusammen hier in die neue Woche in den Morgen rein. Und jetzt drehen wir eine Runde mit Modern Talking. Atlantis is calling. SOS for love. Also Sonnenaufgang genießen. Sonnenbrille auf.
1: Ja.
0: Aber es ist ein guter Montag hier mit der RSA. Hallo.
1: Ich auch. Guten Morgen.

0: Einen wunderschönen guten Morgen. Hier sind die RSA Muntermacher mit Noemi und Doro. Ich freue mich ganz doll, wieder zurück zu sein. Ich habe heute früh direkt in der Bahn eine Frau gesehen, die hat sich ihre Sommersprossen geschminkt. Also ne, da sitzt man da mit so einem kleinen Feinliner und Schminkspiegel und dann so wird da rumgetupft, damit es halt wirklich noch so ein bisschen länger nach Sommer aussieht, obwohl die Sommersprossen ja inzwischen echt verblasst
1: sind. Sommersprossen angeschminkt?
0: Ja, das ist ein Ding, das machen viele Frauen tatsächlich.
2: Wirklich?
0: Ja. Und es passt perfekt. Also es sind ja heute nochmal Sommertemperaturen.
2: Ich hatte es nicht, ich habe auch Sommersprossen. Bei mir nennt man das nur Altersflecken.
0: Was hast du gesagt?
2: Freunde, deswegen machen wir ja Radio. Freunde, Buckley James Harvest, Eurythmics und auf einen guten Montag, egal wie man manchmal nach so einem schönen Wochenende aussieht.
0: Du siehst fantastisch aus.
2: Ja, komm. No Mercy, die bügeln uns gleich zurecht hier bei RSA nach halb acht.
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16: Um 7.30 Uhr. Ich bin André Glatzel. Per Hubschrauber will die Bergakademie Freiberg Zinnvorkommen im Vogtland erkunden. Die Forscher haben jetzt ein Gebiet bei Muldenhammer abgesucht. Dabei wird eine Sonde eingesetzt, die am Helikopter befestigt ist. Das kostet weniger als die üblichen Bohrungen. 90.000 Tonnen Zinn werden im Vogtland vermutet. Die geplante Pflegereform steht weiter heftig auf der Kippe. Medienberichten zufolge gibt es deswegen heute ein Krisentreffen zwischen Union und SPD. Die Sozialdemokraten fordern angesichts geplanter Kürzungen unter anderem einen Pflegedeckel, also eine Begrenzung des Eigenanteils an den Pflegekosten. Bei einem eskalierten Streit auf einem Fest in Döbeln sind 9 Menschen verletzt worden. Laut Polizei mussten 6 ins Krankenhaus. Weitere Beteiligte sind in der Nacht zu gestern mit einem Auto geflüchtet. Die Beamten stoppten einen Wagen und nahmen die Personalien auf. Zu den Hintergründen wird ermittelt. In der Nations League hat die DFB-Elf überraschend gegen Griechenland verloren. Im ersten Heimspiel unter Bundestrainer Klopp unterlag das deutsche Team den Griechen mit 0:1. 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
2: Wir haben es 7:30, der RSA-Verkehrsreport. Bitte obacht Gegenstände auf der Autobahn 72 Plauenhof zwischen Pirk und dem Dreieck Hochfranken. Hier liegt eine Schaufel auf der Autobahn. Eine Leitbarke hat sich, liegt auf der B174 zwischen Schopau und Gornau. Hier bitte obacht. Und im Kreis Mittelsachsen zwischen Oberlichtenau und der A4 bei Chemnitz Ost hier wilde Pferde immer wieder auf der Fahrbahn. Am Fahrbahnrand macht er bitte vorsichtig.
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0: Und jetzt das Wetter im Freistaat, und das ist wirklich ein Altweibersommer, wie er im Buche steht. Also es sieht aus wie Herbst und es fühlt sich an wie Sommer. Ja. Bis zu 26 Grad, den ganzen Tag scheint die Sonne, so ein paar kleine Wolken, ein kleines bisschen Wind, aber das macht's eigentlich nur noch angenehmer.
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2: Ihr hört schon, Doro ist zurück aus der Babypause, jetzt endlich wieder jeden Tag ab 7 Uhr für euch am Start. Und wie gewohnt, Melanie Mertens macht jetzt wieder einen Vormittag, ihre Hauptzeit, und zwar ab 11 Uhr für euch.
0: Ja, ich freue mich so, also danke nochmal für eure tolle Vertretung. Es ist schön wieder hier zu sein, vor allem auch nach diesem Wochenende. Weil Sachsen war ja wirklich im Garten, auf dem Fahrrad, auf dem Motorrad, am Grillen. Also es ist wirklich Altweiber, Sommer per Deluxe eigentlich.
2: Ja, Freunde, und auch heute tanken wir nochmal richtig schön Vitamin D. Und damit ihr jetzt erstmal zackig auf die Arbeit kommt, Kim Wilde, No Mercy und mehr 80er Sound von den Eurythmics bei RSA.

0: Tanken fühlt sich gerade an, so ein bisschen wie Monopoly spielen, oder? Als ob man einfach das Spielgeld raushaut, als ob man es hätte.
1: Ist wirklich so.
0: Ja, SA hier, es ist 7.40 Uhr. Es wird Zeit, ab Donnerstag gibt es 17 Cent Spritrabatt. Gefühlt eigentlich nur Tropfen auf dem heißen Stein, oder?
1: Ja, aber bis dahin trotzdem versucht man jetzt erstmal so spritsparend zu fahren wie nur irgend möglich. Oder bloß keinen Liter irgendwie verschenken.
0: Hier sind eure erst am Munter machen, Neumir und Doro. Du hast ja vorhin schon gemeint, ihr seid richtige Spritsparmeister. Wieso das denn?
1: Ich werde es nicht angeben, aber Durchschnittsverbrauch von 4,3 Liter auf 100 Kilometer ist der aktuelle Rekord.
0: Fahrt ihr im Moped? Nee. Das macht mein alter Golf im Standgas.
1: Ja, das ist natürlich auch nur, wenn wirklich alle Bedingungen stimmen und wir gefühlt seit 2 Stunden irgendwie mit 80...
0: Da habt ihr aber keine Klima an.
1: ...hinterm LKW hängen. Nee, da muss auch mal ein bisschen gespart werden. Ja, wir tun alles für diese Zahl.
0: Freunde, wir sind gespannt, ob sich das ab Donnerstag mit den 17 Cent wirklich an der Tankstelle sehen lässt beim Preis. Ich habe es nochmal geguckt, weil die Tschechen, die haben sich ja gedacht, ach, 17 Cent, Tankrabatt bei den Deutschen. Die machen auch ab Oktober nochmal die Preise runter. Ich habe es mal versucht zu rechnen, weil es ist ja nur eine Vorhersage. So, aber der Liter Diesel bei den Tschechen 1,94 und das Super 95 1,80 und vielleicht sogar darunter.
1: Ja, also es sind ja bald Herbstferien. Ich glaube, da macht man vielleicht nochmal einen kleinen Urlaub.
0: Ich denke auch, da gibt es eine kleine Knödel-Action. Und bei RSA gibt es jetzt Mike Oldfield, Buckley James Harvest und Kim Wilde mit mehr 80er Sound.

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0: Freunde, Love Island war gestern. Ab jetzt wird gedatet und zwar mit dem Laptop. Mhm. Hier sind eure RSM Muntermacher Neumir und Doro. 7:48 Uhr haben wir es. Was hat es denn damit schon wieder auf sich?
1: Ja, es ist ganz verrückt. Es gibt ein neues Dating-Format im Freistaat. Das heißt Love at First Slide. Slide wie in einer Präsentation.
0: Ach so.
1: Die Singles werden von ihren Freunden vorgestellt mit einer PowerPoint-Präsentation auf einer Bühne.
0: Oh Gott.
1: Und man setzt sich dann einfach ins Publikum und wenn dir dann jemand gefällt, wenn dir die Präsentation gefällt, dann kannst du später an der Bar gleich die Leute persönlich kennenlernen. Also dieses nervige Hin- und Herschreiben entfällt alles.
0: Ich habe mal einen Overhead-Projektor.
1: Genau so, Polylux ist rausgeholt, ab geht's.
0: Da zeigst du Fotos oder von Hobbys oder was machst du da? Wie läuft denn das?
1: Also jetzt mal rein theoretisch, ich würde dich zum Beispiel mit einer Präsentation vorstellen.
0: Mich?
1: Nur als Beispiel, Gedankenexperiment. Ich würde das aufziehen wie bei so wirkaufendeinauto.de. Ich würde quasi so Bild von dir und dann so solider Gebrauchtwagen, Baujahr 86,
0: jo.
1: Dank sorgfältiger Pflege gut in Schuss.
0: Das stimmt.
1: Paar kleine Lackschäden, aber kann sich schon noch sehen lassen. Wenn der Motor kalt ist, gibt es manchmal ein bisschen Startschwierigkeiten.
0: Ja, das dann stimmt aber einfach, wirklich. Ich bin wie so ein Diesel, ich muss erst mal anlaufen.
1: Es ist doch so. Und dann ausreichend schwarzer Kaffee in den Tank und dann läuft's.
0: Ja,
1: und dann würde ich sagen, hier ist Neumi, könnt ihr später an der Bar kennenlernen.
0: So, oder hier am Radio.
1: Oder so natürlich. Ja. Also Love at First Slide, das gibt es auch keine Altersbeschränkung. Also falls ihr schon lange alleine seid und da Bock drauf habt, es ist jetzt am Donnerstag in Leipzig, Garage Ost. Und da ist noch genug Zeit für eure Freunde, noch eine kleine Präsentation zu zaubern.
0: Oder wenn ihr jemanden braucht, der euch vorstellt, könnt ihr euch bei Doro melden.
1: Bitte, na klar.
0: Das ist RSA, hallo.

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0: 7:57 RSA hier, guten Morgen.
1: Guten Morgen, an der Stelle einmal einen herzlichen Glückwunsch. Bronze gab es für unsere sächsischen Landschaftsgärtner und zwar bei den World Skills in Shanghai. Das sind die Berufemeisterschaften und da mussten die einen Garten auf Zeit anlegen und zwar im Millimeterbereich.
0: Vollkommen unklar.
1: Also wirklich Respekt an Lennart Weitzmann und Marc-Aurel Spalleck. Ich habe mir das mal bei Instagram angeguckt. Die Jungs kommen ja auch aus dem Freistaat. Die haben einen perfekten Garten mit Bäumen, Blumen, Sträuchern, mit einer kleinen Brücke, einem Teich, alles mögliche tipptopp angelegt.
0: In 20 Stunden?
1: Ja.
0: Das schaffe ich im Leben nicht mal.
1: Nee, niemals.
0: Von egal, welche Projekte ihr heute schon wieder habt. Ja, wir bringen euch gut in Fahrt und zwar mit mehr 80er Mucke. Kult jetzt die Spaß machen hier bei RSA. Doro ist wieder mit an Bord bei den RSA Wunderbarer. Guten Morgen, Sachsen.
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1: Um 8 Uhr. Ich bin André Glatzel. In Sachsen könnte in den nächsten Jahren jede Menge Zinn gefördert werden. Freiberger Forscher haben jetzt Lagerstätten im Vogtland aus der Luft erkundet. An einem Hubschrauber wurde eine Sonde befestigt, die elektrische Signale von Metallen in bis zu 1000 Metern Tiefe erfassen kann. Das ist deutlich kostengünstiger als herkömmliche Bohrungen. Geophysiker Thomas Günther sagt aber:
2: Wir können letztendlich nicht ohne Bohrung arbeiten. Letztendlich muss man genau wissen, was im Untergrund ist. Aber wir können diese Anzahl an Bohrungen deutlich minimieren. Das heißt, wir können den Geologen und den Bergbauunternehmen genau sagen, wo man bohren sollte.
1: Die Zinnvorkommen im Vogtland werden auf 90.000 Tonnen geschätzt. Bundesgesundheitsminister Linnemann hat die geplante Pflegereform gegen Kritik der SPD verteidigt. Der von den Sozialdemokraten vorgeschlagene Pflegedeckel löse das Problem nicht, sagte der CDU-Politiker im Ersten. Die Gesamtkosten für einen Pflegeheimplatz würden trotzdem bei mehr als 3.000 Euro liegen. In Nebelschütz ist ein Mann zum Bürgermeister gewählt worden, obwohl er gar nicht kandidiert hatte. Mirko Domaschke bekam mehr Stimmen als der einzige offizielle Bewerber. Möglich macht das Kommunalwahlrecht. Bei nur einem Kandidaten dürfen Wähler einen anderen Namen eintragen. Die deutsche Fußballnationalmannschaft hat in der Nations League eine Niederlage eingefahren. Das Team um den neuen Bundestrainer Jürgen Klopp unterlag Griechenland mit 0:1. Zum ersten Mal überhaupt in der Länderspielgeschichte. 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
3: Wenn die Griechen jetzt gewonnen haben, gibt es ja bei allen sächsischen Griechen vielleicht so ein bisschen Gyros für...
4: Wunschdenken mal wieder hier. Wunschdenken.
3: Ja, die sollen ja auch ihren Sieg zelebrieren.
4: Na ja, klar.
3: Freunde, wir haben 10 Minuten nach um 8 hier ist RSA. Im Kreis Mittelsachsen hier immer noch Behinderungen aufgrund von Pferden auf der Fahrbahn am Fahrbahnrand. Und zwar zwischen Oberlichtenau und der A4 bei Chemnitz.
4: Und jetzt das Wetter im Freistaat, falls ihr heute früh auch schon ein paar Leute mit kurzen Hosen gesehen habt und euch dachtet, na, ist das nicht ein bisschen kalt?
3: Hart gesotten.
4: Nein, die wissen einfach, es wird heute nochmal richtig sommerlich. 26 Grad, ganz viel Sonne, paar kleine Wölkchen und sonst einfach blauer Himmel.
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3: Freunde, guten Morgen. Wir sind wieder in alter Besetzung. Doro ist frisch zurück aus der Babypause.
4: Hallöchen.
3: Da ist es jetzt frühes Kind fertig machen und ab um 7 Uhr bist du dann täglich auch wieder mit am Start hier. Ne?
4: Es fühlt sich so ein bisschen an wie der erste Tag nach den Sommerferien. Es ist alles vertraut und trotzdem alles neu. Und jetzt bestimmt halt nicht mehr das Kind den Alltag, sondern der Chef. Aber ist auch okay.
3: Für alle, die nach dem ereignisreichen Wochenende an der frischen Luft erstmal wieder Wochenende bräuchten.
4: Ja? Man kennt's.
3: Ja. Gehen wir euch jetzt Rückenwind und zwar zusammen mit Erasure, mit Cyndi Lauper und ihr hört schon guter Hairrock aus den 80ern. Europe, the final countdown. Auf einen guten Wochenstart hier mit den Altbekannten.
4: Guten Morgen.
3: Erster Wunderbar und Noemi und Doro. Hi.

0: 1 Million Kfz-Halter bekommen bald Post in Deutschland. Und zwar wegen einem der kleinsten Gegenstände, der irgendwie in einem Auto drin ist.
1: Ach, gruselig.
0: In 2 Songs die Infos hier bei RSA. Aus 10 Minuten nach 8. Hier sind eure Muntermacher Noemi und Doro.
1: Guten Morgen.
0: Spitzt mal die Lauscher. Das hier, das kommt einem doch bekannt vor, oder? Vor allem jetzt an der Stelle. Das war's.
1: Ja.
0: Cool, ne? Ist auch ein Cover. Girls Just Wanna Have Fun wurde eigentlich von einem Kerl geschrieben, und zwar Robert Hazard. Und Cyndi Lauper hat es komplett umgedichtet und Welthit draus gemacht.
1: Das ist so cool einfach. Die war selbstbewusst genug, um zu sagen, nee, ich glaube, so wie ich es machen will, wird es noch ein bisschen geiler. Und jo. Dann wird die belohnt mit so einem Mega-Erfolg für diesen Song.
0: Ja, die war vor der großen Popper-Karriere ja Managerin im Wrestling. Ja. Also das Ego, das hat die sich am Ring geholt.
1: Richtig so.
0: Freunde, oft holt eine Coverversion das gewisse Etwas raus. Und das möchten wir von euch jetzt auch wieder hören. 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

0: Diese Woche ist die größte Challenge, dass man bis Donnerstag ja nicht zu viel tankt, bis dieser 17 Cent Rabatt endlich kommt.
1: Vorher will hier kein Mensch tanken, ne?
0: 8:18 Uhr, hier sind die RSA Muntermacher. Apropos Autofahren, habt ihr das mit der kaputten Schraube in den VWs, Audis und Skodas gehört? Da kann es Probleme mit der Lenkung geben, wegen einer rostenden Schraube in der Lenkung. Aha. Bisher gab es da keine Unfälle. Ich habe mal geguckt, ich habe ja auch einen alten Golf. Mich würde es auch betreffen, ach, theoretisch. Wir bekommen aber, ist ja Deutschland, erstmal in Ruhe einen Brief, ja, der informiert, ob du betroffen bist. Und das sind wirklich knapp 1 Million Kfz-Halter allein hier in Deutschland.
1: Ey, das ist so krass. Ich werde jetzt, glaube ich, noch paranoider, wenn ich ein Geräusch höre beim, oder, Autofahren. Manchmal ist man ja so, das war doch gerade irgendwie, gab es das Geräusch beim letzten Mal schon? Normalerweise rede ich mir dann immer ein, das wird schon nichts sein, da fliegt irgendwas durch den Kofferraum.
0: So ein Louis Define, wo du plötzlich nur das Lenkrad in der Hand hast.
1: Oh Gott, ey.
0: Das ist wahrscheinlich dieses automatisierte und eigenständige Fahren dort.
1: Ja. Wird schon nichts sein.
0: Ja, ja. Freunde, kommt gut in diesen Montag, egal wo ihr hin müsst. Mike and the Mechanics und vorher Alan Parsons aus den 80ern hier bei

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0: Tomaten können schreien.
1: Mhm.
0: Ich bin nicht komplett Banane geworden.
1: Das ist ein bisschen Fieber, ne? Das klingt so.
0: Das ist der, also am Munterwacher nur mir do. Tomaten können schreien. Und wie das klingt, das würde ich gern 8:40 und zwar im schnellen Wissen für unterwegs. So, Freunde, bis dahin. Die schüttelt immer noch mit dem Kopf.
1: Ja, du meinst es also ernst.
0: Ich meine es komplett ernst. Wir machen gleich, aber wir machen die Pet Shop Boys und schöne Italo-Disco.
1: Schön zu den Temperaturen.
0: Ja, ganz genau. Heute, wie viel waren es?
1: 26 Grad.
0: Eieiei. Mehr 80er-Mucke gleich nach 9:30 bei Asa. Also bleibt gern dran.
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10: Um 8.30 Uhr, ich bin André Glatzel. Freiberger Forscher haben jetzt Zinnvorkommen im Vogtland aus der Luft erkundet. An einem Hubschrauber wurde eine Sonde befestigt, die elektrische Signale von Metallen in bis zu 1000 Metern Tiefe erfassen kann. Das ist günstiger als herkömmliche Bohrungen, die anschließend zielgenauer möglich sind. Die geplante Pflegereform steht weiter heftig auf der Kippe. Medienberichten zufolge gibt es deswegen heute ein Krisentreffen zwischen Union und SPD. Die Sozialdemokraten fordern angesichts geplanter Kürzungen unter anderem einen Pflegedeckel, also eine Begrenzung des Eigenanteils an den Pflegekosten. Wer heute Nachmittag laute Sirenen in und um Böhlen hört, muss sich keine Sorgen machen. Der Landkreis prüft 15 Uhr am Chemiestandort die insgesamt 16 Sirenen. Die stehen auch in Böhlen, Röther, Neukieritzsch und Zwenkau. Auch Lautsprecherdurchsagen werden getestet. In der Nations League hat die DFB-Elf überraschend gegen Griechenland verloren. Im ersten Heimspiel unter Bundestrainer Klopp unterlag das deutsche Team den Griechen mit 0:1. 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
11: Eine Minute nach 8:30 der RSA-Verkehrsreport. Auf der A4 Chemnitz-Erfurt zwischen dem Hermsdorfer Kreuz und Stadtroda. Hier liegt eine Schubkarre auf der Fahrbahn. Vorhin hat man schon eine Schaufel. Mhm. Ich wiederhole es nochmal.
12: A4.
11: Chemnitz Richtung Erfurt zwischen dem Hermsdorfer Kreuz und Stadtroda eine Schubkarre und auf der A17 Dresden Richtung Prag. Vor Dresden-Gorbitz hier bitte Obacht, hier wiederum Glasscherben auf der Fahrbahn. Was ist denn heute los?
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12: Und jetzt das Wetter im Freistaat und da gibt es heute wirklich nochmal so einen richtigen Sommertag. Es ist jetzt morgens vielleicht noch so ein bisschen frisch, aber nachher bis zu 26 Grad sind drin, blauer Himmel, so ein paar kleine unschuldige Wolken, aber es bleibt trocken.
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12: Ja, das Vollmondwochenende ist vorbei. Ich hoffe, ihr habt trotzdem alle halbwegs gut geschlafen und Wenn nicht, war Kopf hoch, der nächste kommt erst in 4 Wochen. Da kann man erstmal jetzt
11: reduzieren. Unerschütterlicher Optimismus. Manchmal das Einzige, was wirklich hilft auf so einen Montag, Freunde. Oder halt, Kultes die Laune machen. OMD, Sailing on the Seven Seas und mehr 80er Sound. Gleich von Gazebo à la Chopin. Der hört schon. Der Hausmeister der 80er, Phil Collins, Two Hearts, Noemi und Doro.
12: Ja.
11: Unsere Doro ist zurück aus der Elternzeit.
12: Diese Studioluft zu schnuppern ist so schön.
11: Ab 7 Uhr wirklich live für euch mit am Start. Wir freuen uns und wünschen euch einen traumhaften Montag.

0: So, wir hören uns jetzt mal an, wie Tomaten schreien. Mhm. Macht er es aber ein bisschen lauter, weil es wirklich ein sehr, sehr kleines Schreien. So schreien Tomaten.
1: Was?
0: Das klingt so ein bisschen wie ploppendes Popcorn, oder?
1: Das ist ja ganz sorry. Also RSA, hier sind die Muntermacher Neumi und Doro. Wir haben es jetzt 8.38 Uhr. Ich finde es komplett verrückt, aber jetzt gibt es wieder euer schnelles Wissen für unterwegs, der RSA Klugschiss.
0: Also Tomaten geben Schreie von sich, wenn sie zu wenig gegossen werden. Und es klingt dann so. Da das im Ultraschallbereich ist, können wir das natürlich nicht hören. Aber wenn man das mal in etwas umformt, was wir hören können, dann klingt das halt so wie ploppendes Popcorn. Vermutlich platzen da in der Tomatenpflanze Bläschen, die das Ganze auslösen. Das warum, das ist noch nicht ganz klar. Es wurde halt nur beobachtet, dass Tomaten das machen, wenn man sie halt zu wenig gießt. Also wird natürlich vermutet, dass das so eine Art Hilfeschrei ist. Bekannt ist ja auch schon von anderen Pflanzen, dass sie durchaus miteinander kommunizieren.
1: Also das finde ich verrückt. Meine, die kommunizieren eher so ein bisschen nonverbal, die wachsen einfach so knusprig und dann merkt man so, okay, die bräuchten vielleicht mal Wasser. Mhm. Aber schön, Neumis Klugschiss, das ist euer schnelles Wissen für unterwegs. Da gibt es eine frische Folge jeden Tag 6.40 Uhr und 8.40 Uhr nur hier bei den RSA Muntermachern.
0: Pet Shop Boys, aber, und ihr hört schon, wunderbar Gazebo aus den 80ern und mit ihr einen traumhaften Montagmorgen habt, selbst wenn ihr vom Fußball noch ein bisschen müde seid, hier bei RSA.

0: So, montags macht man die Wochenplanung und am Sonntag steht in eurem Kalender RSA Belantes Hörertag.
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0: Freunde, unser Dankeschön an euch. Wir schenken euch tausende Tickets für den Familienfreizeitpark Belantes diesen Sonntag, 4. 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Da geht's gemeinsam Hand in Hand ins Abenteuerreich.
2: Und da ist für alle was dabei. 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Oh. Und ganz neues Highlight natürlich für alle, das Idefix-Abenteuerland. Absolut. 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
0: Christian, guten Morgen. Wie geht's? Wie steht's? Was machst du gerade?
3: Grüße. Die Kinder in die Kita schaffen.
2: Die Kinder in die Kita schaffen. Das heißt, das wären dann wahrscheinlich auch die, die sich über die Tickets freuen würden, für die du gerade anrufst. Ist das richtig?
3: Richtig.
2: Erzähl, was seid ihr so für Freizeitparktypen? Ist das so Highlight einmal im Jahr oder seid ihr so richtige Fans, die so alle 3 Monate dahin rammeln?
3: Wir versuchen das auch, wenn wir im Urlaub irgendwo sind, zu vereinbaren in irgendeinen gewissen Regionen. Zum Beispiel Heidepark Soltau oder halt Europapark Rust oder sowas.
0: Ach, schön.
3: No,
0: Christian, jetzt, wir hören es ja auch schon, also im Hintergrund, die Kinder hängen da am Rockzippel und wollen wissen, ob wir jetzt endlich nach Belantes fahren, oder?
3: So in etwa, ja.
0: Dann kannst du mitteilen, wir sehen uns am Sonntag in Belantes, du bringst die Rassebande mit und dann machen wir uns einen fetten Tag.
3: Fett, nee, ne?
2: Super, dann freuen wir uns, danke. Euch da zu sehen.
3: Ja, danke.
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0: Christian vom Präsident und beste Grüße an alle, die das auch kennen. Mit der

0: 5:55 RSA hier, guten Morgen.
1: Guten Morgen und an alle liebe Grüße, die sich schon mit Vorfreude aufs Mittagessen freuen, weil es ja die Reste vom Sonntag gibt, vom guten Sonntagsessen. Bei mir nachher Gnocchi.
0: Ich will ja niemanden neidisch machen, aber da gibt es auch mal ein Berner Würstchen.

0: So, Freunde, heute nochmal die sommerlichen Temperaturen genießen. RSA hier.
1: Guten Morgen.
0: Und da hat man gleich so, ich bin heute hier langgelatscht und dachte mir so, riech sofort nach Sonnencreme. Bildet es sich ein, oder?
1: Nee, ich trage die wirklich. Ich habe wirklich Sonnencreme drauf. Trage ich ganz, ja, ganz jährig.
0: Morgens? Du bist doch los, da war es dunkel.
1: Mann, das mache ich das ganze Jahr immer.
0: Wieso?
1: Um Hautalterung vorzubeugen, da ist halt Lichtschutzfaktor 50 super. Und heute bei 26 Grad kann das auch nicht schaden.
0: Hier sind auch jetzt Zeitungsstimmen mit dem Radiogesicht.
1: Na, das ist Radiogesicht.
0: Freunde, wir bügeln die Falten glatt. Gleich mit Cici Catch. Kulthornbrille Roy Orbison. Ja, und der Kult ist hier absolut. Laune machen direkt nach 9 bei RSA.
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12: Um 9 Uhr. Ich bin André Glatzel.
13: Per Hubschrauber hat die Bergakademie Freiberg Zinnvorkommen im Vogtland erkundet. Erforscht wurde ein Gebiet bei Muldenhammer. Bei der Suche aus der Luft wurde eine Sonde eingesetzt, die am Helikopter befestigt ist. Ein kilometerlanges Stromkabel am Boden erzeugt parallel ein Magnetfeld. Geophysiker Thomas Günther von der Bergakademie sagte uns:
14: Dieses Magnetfeld wird an einem Flugkörper unterhalb des Helikopters aufgezeichnet und dann können daraus dann die Leitfähigkeitsstrukturen im Untergrund rekonstruiert werden.
13: Die Methode ist günstiger als herkömmliche Bohrungen, die anschließend gezielt durchgeführt werden können. Die SPD wirft Bundesgesundheitsminister Lindemann vor, bei der Pflegereform vor allem Kürzungen zu planen. Es fehlten grundlegende Strukturreformen, kritisieren die Sozialdemokraten. Vor der Kabinettssitzung am Mittwoch soll es deshalb weitere Verhandlungen geben. Am Leipziger Flughafen sollen wieder Flugzeuge gebaut werden. Die deutsche Aircraft eröffnet morgen dafür eine neue Endmontagelinie, schreibt die LVZ. Gekostet hat sie mehr als 100 Millionen Euro. Künftig sollen bis zu 48 Flugzeuge im Jahr gebaut werden. Mit der Flugzeugproduktion entstehen rund 250 neue Jobs. Deutsche Firmen wollen weniger Stellen abbauen als bisher geplant. Das zeigen aktuelle Zahlen des IFO-Instituts. Eine echte Erholung ist demnach aber noch nicht in Sicht. Vor allem in der Industrie und im Handel planen die meisten Unternehmen nach wie vor mit weniger Personal. Die deutsche Fußballnationalmannschaft hat in der Nations League eine Niederlage eingefahren. Das Team um den neuen Bundestrainer Jürgen Klopp unterlag Griechenland mit 0:1. Zum ersten Mal überhaupt in der Länderspielgeschichte. 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
0: Gibt's da aufs Gyros und Metaxa-Soße heute zum Mittag wenigstens Rabatt?
1: Weil du denkst auch wieder nur ans Essen. Hat
0: die Griechen haben gewonnen, das wollen die doch bestimmt zelebrieren. Es ist 2 Minuten nach 9, hier ist RSA. Der Verkehrsreport macht bitte vorsichtig auf der A4 Chemnitz-Erfurt. Zwischen dem Herbstdorfer Kreuz und Stadtroda hier Gegenstände und auf der A17 Dresden-Prag. Direkt vor Dresden-Gorbitz, hier befinden sich Glasscherben auf der Autobahn. Bitte Obacht.
1: Und jetzt das Wetter im Freistaat und der Herbst verkleidet sich heute noch mal so ein bisschen als Sommer. Und ich würde das sagen, das gefällt uns allen sehr, sehr gut. Immer. Wirklich blauer Himmel, ein paar kleine unschuldige Wölkchen und bis zu 26 Grad sind drin.
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0: Und ihr hört schon, Doro ist zurück aus der Babypause.
1: Ja, hallo.
0: Ich bin wie gewohnt ab 5 Uhr für euch da und Doro macht nur noch das Kind fertig und stößt jetzt immer ab um 7 Uhr mit dazu, ne?
1: Vor allem, ich habe jetzt die erste Nacht komplett ohne Kind neben mir geschlafen. Also Kind im Nebenraum, so bei Papa und so. Es fühlt sich komplett falsch an und trotzdem irgendwie halt
0: und
1: auch,
0: genau
1: wenn du so ein bisschen schlafen. Also das müssen wir jetzt häufiger machen.
0: Selbst ist dabei. Ja. Experience, Neverending Dream haben wir für euch und die wunderbaren Bangles. Und zwar aus den 80ern. Hier sind eure altbekannten Muttermacher, Neumi und Doro.
1: Ach, schön. Hallo.

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1: Hallöchen.
0: Hört euch das mal an. Ist eigentlich David Bowie mit den Heroes? Und was der Kevin hier draus gemacht hat? Na, ich muss da einfach nochmal laut drehen. Warte mal. Grüße nach Brednich, du bist schon mit dabei zur Juryauswahl.
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1: Ja, also ich würde sagen, den Kevin, den könnten wir hier eigentlich auch in der Playlist mal reinschieben, oder? Das klang ja fantastisch.
0: Freunde, ihr macht es bitte ganz genauso, denn nur noch bis Donnerstag die Möglichkeit, eure Version eines Kult-80ers oder 90ers einzureichen. Ihr nehmt's auf, das könnt ihr in der fetten Heimstudio-Produktion wie der Kevin machen. Das könnt ihr aber auch genauso...
1: A cappella vielleicht, einfach so unter der Dusche, was man halt sonst so singt.
0: Ja, oder einfach ins Handy reinsingen. Ja. Also, da hatten wir auch schon richtig gute Anmeldungen mit dabei. Da ist wirklich alles am Start. Das Wichtigste ist, macht's noch. Und zwar bis Donnerstag. 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

0: 2 Stunden hier im Funkhaus bei RSA und die Männer schon wieder um den Finger gewickelt. Unsere Doro ist wieder zurück.
1: Hey, der Matze hier. Doro ist wieder da. Das ist ja natürlich schön. Hast du lange Zeit, dich wieder zu hören. Ja, Melanie hat dich würdig vertreten. Ja. Und ja, wir haben dich aber natürlich trotzdem vermisst. Und schön, dass du wieder da bist. Und ja, schöne Woche euch. Genießt das schöne Wetter. Ja. Blitzermeldung habe ich heute noch keine. Vielleicht kommt noch irgendwas.
0: Tschüssi. Danke, Matze. Schöne Grüße nach Chemnitz.
2: Ja, der treueste Blitzermelder hier am Start. Ja. Wirklich. Also danke an Melanie. Klar, Neumi, ihr beide, ihr habt das super gemacht. Aber ich freue mich halt auch wieder hier zu sein. Das wäre doch gelogen, würde ich das anders sagen.
0: Freunde, wir ziehen uns wieder gemeinsam durch. Altbekannt und natürlich wie immer bei RSA mit Kulthits, die absolut Spaß machen. Wille Wallo, Natalie Avellon, das Sommerwein und Sissi Catch mit dem Soul Survivor hier bei RSA aus den 80ern.
2: Morgen.

0: geht in Richtung 9:30. Hier sind die Ersa Muntermacher, Neumir und Doro.
1: Guten Morgen.
0: Und falls es heute bei euch auf der Arbeit vielleicht nicht ganz so läuft und sollte der Chef ein bisschen meckern, dann würde ich an eurer Stelle einfach das hier sagen.
2: Jede Erklärung, da gibt es einige, klingt wie eine Ausrede. Die will ich gar nicht nutzen. Mit dem Ergebnis ist nicht cool, aber der Rest ist so, dass man sagen muss, ja. Damit, das wollte man nicht wissen, jetzt wissen wir es, weiter geht's.
1: Ja, und danach, genau wie Kloppo persönlich, ein richtig breites Grinsen. Das ist wichtig.
0: Also wenn das mit dem Bundestrainer Donnerstag wird, vielleicht wird er ja noch Politiker. Das kann er auf jeden Fall schon mal. Freunde, wir haben jetzt Fancy für euch, wir haben Madonna und... Na klar, um die gute Laune auf Anschlag zu drehen, waren das 26 Grad heute?
1: Maximal, ja.
0: Wow, hier bei RSA, gleich mit Whitney Houston.
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12: Hallo, ich bin Daniel Heinzer. Jeder Mensch kann für andere zum Heil werden, ganz ohne Medizinstudium oder Psychologieausbildung. Ein gutes Wort im richtigen Moment. Eine Hand, die ich halte. Ein geflüstertes Ich bin für dich da. Oder eine WhatsApp-Nachricht Ich denk an dich, du bist nicht allein. Schon solche kleinen Gesten können helfen, können gesund machen. Und alle sind dazu in der Lage, ganz von sich aus. Jesus hat in der Bibel das dazu gesagt. Umsonst habt ihr empfangen. Umsonst sollt ihr geben. Für Christen ein klarer Auftrag. Wenn ich an Jesus glaube und an diese Idee der Nächstenliebe, dann will ich zum Heil für andere werden. Will da sein für die, die Hilfe brauchen. Eine starke Schulter, ein gutes Wort oder eine beherzte Tat. Aus meiner Liebe zu Gott und zu seiner Schöpfung heraus. Und das ohne Rechnungen zu schreiben oder Gebühren dafür zu nehmen. Ja, umsonst habe ich empfangen und umsonst will ich geben.
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0: 9.31 Uhr der RSA-Verkehrsreport auf der A14 in Richtung Leipzig zwischen Nossen Ost und Nossen Nord. Hier liegen Gegenstände auf der Fahrbahn. Selbiges auf der A17 Dresden-Prag direkt vor Dresden-Gorbitz. Hier bitte Obacht Gegenstände.
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1: Und jetzt das Wetter im Freistaat und ich möchte euch nicht vorschreiben, was ihr zu tun habt. Ich sage nur, es wäre Grillwetter heute nochmal. Es gibt 26 Grad und es bleibt trocken. Macht mit dieser Information, was ihr wollt.
0: Aber jetzt kommt der entscheidende Punkt, weil wir hatten das am Wochenende auch. 18 Uhr kannst du ja nicht grillen, da wird es ja fast schon wieder kalt.
1: Schade, deswegen muss man halt schon 16 Uhr grillen.
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1: Einen wunderschönen guten Morgen. Wir haben es 9.31 Uhr. Ja, Noemi und Doro wieder vereint. Und Tinder und Parship, das war alles gestern. Jetzt wird im Freistaat per PowerPoint-Präsentation gedatet. Das ist super witzig, dürft ihr nicht verpassen. Wir sprechen gleich 9.40 Uhr drüber.
0: Madonna, erstmal mit dem Trennungslied, The Power of Goodbye. Und vorher machen wir jetzt Fancy mit den Chinese Eyes, der Münchner Haus- und Hof-DJ. Besten Grüßen ans. Die feiern immer noch Oktoberfest, oder?
1: Ja, ich glaube schon.
0: Im September. Naja. hier bei RSA, guten Morgen.

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0: Ach, ist das schön, da sind wir wieder vereint. 49, es ist RSA hier. Die Muntermacher, ich bin Neumir und das ist Baby Mama Doro. Zurück aus der Elternzeit und jetzt wieder für euch jeden Morgen ab 7 Uhr live mit am Start.
1: Darf ich an der Stelle die Überleitung des Grauens machen?
0: Bitte.
1: Apropos Baby machen, in Sachsen gibt es ein neues Dating-Format.
0: Ach Gott.
1: Also pass auf, Love at First Slide. Slide, so wie in so einer PowerPoint-Präsentation. Das findet jetzt regelmäßig in so einer Bar statt. Die Singles werden einfach von ihren Freunden in einer Präsentation vorgestellt. Auf der Bühne.
0: Oh Gott, das würde bei mir ja nur nach hinten losgehen.
1: Ja, stell dir vor, ich wäre die Person. Ich dürfte dich präsentieren mit einer Präsentation. Ich würde sagen, hier Daniel, 40, sieht aber aus wie 39. Seine Freunde nennen ihn Neumi. Sternzeichen Arabica extra stark, denn Kaffee fließt durch die Blutbahn.
0: Mich würde doch niemand daten.
1: Ich würde sagen, wenn er nicht gerade auf dem Rennrad sitzt, dann redet er drüber.
0: Stimmt sogar, du bist doof.
1: Aber ansonsten zuverlässig, pünktlich, würde niemals fremd gehen, ist eine ehrliche Haut.
0: Absolut, wenn ich etwas nicht, ich kann nicht lügen.
1: Ja, eben. Ja. Und extra dann noch Nachrichten schreiben, das wäre dir eh viel zu viel Aufwand. Also ich würde auch gute Sachen sagen.
0: Ja, okay, gut, danke.
1: Es findet jetzt am Donnerstag in Leipzig Garage Ost statt. Falls ihr da mitmachen wollt, sucht euch jemanden, der eine kleine Präsentation über euch macht und hinter.
0: Kann man die vielleicht bezahlen?
1: Ey, auf jeden Fall, ich würde es machen.

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0: Es geht in Richtung 10. Hier sind eure erster Muntermacher. Neumi und Doro, genießt diesen Montag. Hallo.
1: Guten Morgen und passend zu dem wunderschönen Wetter. Ich habe heute früh in der Straßenbahn eine Frau gesehen, die hat sich die Sommersprossen geschminkt. So richtig schön.
2: Die hat sich die Sommersprossen geschminkt.
1: Ja, es gibt da ganz viele Produkte für extra so Sommersprossenstifte und so. Und dann malt man sich so kleine Punkte auf wie Sams mit den Wunschpunkten.
2: Warum?
1: Na, fürs Sommerfeeling halt, weil man dann sommerlicher aussieht.
0: Ich grüße mal alle, die auch Sommersprossen haben. Bei uns ist das Altersflecken rum wie nun egal, oder?
1: Ist egal, na klar. Mhm.

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0: So, es ist kurz vor um 10. Hier sind die RSA Muntermacher. Guten Morgen.
1: Guten Morgen.
0: So, Wassermelone getragen? Wollen wir machen?
1: Ich hatte die Zeit meines Lebens. Ich über meine Elternzeit.
0: Freunde, Doris zurück aus der Elternzeit. Roxette haben wir jetzt in der Playlist. Wunderbaren Smokey, Kult-Hits, die Spaß machen und die man auch mal, also wenn man alleine im Auto sitzt, auch mal mitsingen darf.
1: Natürlich.
0: Na, ich hab ja RSA.
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1: Um 10 Uhr. Ich bin André Glatzel. Sachsen will den Bau neuer Windräder vorerst stärker begrenzen. Nach Informationen von LVZ und Sächsischer Zeitung plant die Landesregierung einen befristeten Genehmigungsstopp. Mehr von Hanna Messerschmidt.
2: Grund ist die weitere Planung des Windkraftausbaus im Freistaat. Derzeit wird an Regionalplänen gearbeitet, in denen Ausbaugebiete genau festgelegt werden. Die Pläne sollen spätestens Ende 2027 stehen. Solange soll es außerhalb der geplanten Windgebiete keine Neugenehmigungen für Anlagen mehr geben. Der Freistaat will verhindern, dass vorher neue Windräder an Standorten entstehen, die später gar nicht vorgesehen sind. Zugleich hält die Regierung am weiteren Ausbau der Windkraft fest.
1: Per Hubschrauber hat die Bergakademie Freiberg Zinnvorkommen im Vogtland erkundet. Erforscht wurde ein Gebiet bei Muldenhammer, dabei wurde eine Sonde eingesetzt, die am Helikopter befestigt ist. Das kostet weniger als die üblichen Bohrungen. 90.000 Tonnen Zinn werden im Vogtland vermutet. Bundesgesundheitsminister Linnemann hat die geplante Pflegereform gegen Kritik der SPD verteidigt. Der von den Sozialdemokraten vorgeschlagene Pflegedeckel löse das Problem nicht, sagte der CDU-Politiker im Ersten. Die Gesamtkosten für einen Pflegeheimplatz würden trotzdem bei mehr als 3.000 Euro liegen. Das höchste Gericht in Deutschland wird heute 75 Jahre alt, das Bundesverfassungsgericht in Karlsruhe. Es wurde am 28. September 1951 offiziell eröffnet. Bei einem Festakt vor Ort sind heute auch Kanzler Merz und Bundespräsident Steinmeier mit dabei. 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
3: War ja klar bei dem Wetter. Schön Wetterblitzer haben wir im Freistaat 2 nach 10. Und zwar in Dresden, da müssen sie richtig Geld verdienen. In Dresden-Dürer-Straße stadteinwärts, in Dresden am Terrassenufer und in Dresden auf der Strehlener Straße, hier stadteinwärts. In Grünhain tun sie auch was für die Ortskasse und zwar an der Zwinnitzer Straße, hier stadteinwärts.
4: Ja, und jetzt das Wetter im Freistaat, egal was ihr beruflich macht, ob es jetzt Leute blitzen ist oder sonst irgendwas, ihr macht es bei gutem Wetter heute. Und ja, da macht es mehr Spaß, bis 26 Grad sind drin, ganz viel blauer Himmel, ab und zu ein leichtes Lüftchen, ein bisschen Wind ist dabei, aber es bleibt trocken und sonnig.
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3: Doro ist zurück aus der Mutti-Zeit. Da heißt es jetzt morgens immer das Kind fertig machen bis um 7 Uhr.
4: Und dann bin
3: so,
4: ich
3: und die
4: hier.
3: Aufgaben verteilen und dann
4: genau,
3: ist es live auf Antenne bei RSA. Sehr gut.
4: Es ist so schön, wieder hier zu sein und heute am Montag, wo ja zufällig auch noch erst Richtung Monatsende geht, da vielleicht auch bald Gehalt auf eurem Konto drauf ist. Ne, da gehe ich doch mal davon aus, bei dem schönen Wetter, da ist so gute Laune auch noch vorprogrammiert.
3: Ich sage, oder? Sagst du, ne, da gehe ich auf jeden Fall shoppen.
4: Wenn mich keiner aufhält, könnte das passieren.
3: Freunde, egal was ihr anstellt, Fürkel, Sharky, Roxette und mehr 80er Mucke jetzt bei RSA aus einem der besten Filme aller Zeiten. Ja.

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0: Also, es ist kurz vor 10:30. Guten Morgen, Freistaat. Neumir und Do sind wieder für euch am Start.
1: Guten Morgen. Ein Montag nach so einem absoluten Traumwochenende. Ne? Also wirklich, Sachsen war im Garten, auf dem Fahrrad, auf dem Motorrad, am Grillen. Wir waren auf einer Hochzeit, war auch perfektes Hochzeitswetter. Es ist wirklich fantastischer Altweibersommer.
0: Also ich muss ganz ehrlich sagen, ich brauche Wochenende vom Wochenende. Bring euch gleich gute Fahrt mit Schiller und Hepler. Eurythmics bis 11 und Queen und da auch noch eine kleine Nachrichtigkeit. Ich brauche Urlaub. Am Mittwoch, ERSA Lautrien. Stündlich gibt es Karten für den neuen Queen-Kinofilm. Da haben sie das erste Live-Konzert im Ostblock komplett neu aufgearbeitet. Das war der Typ hier vom Herr der Ringe. Das sieht aus, als ob die das gestern gedreht haben. Mhm. Und wir schicken euch stündlich hin, also Mittwoch, RSA stündlich Lautrien für Queen-Kino-Tickets hier bei ERSA.
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0: Der RSA Verkehrsreport. Es gibt Behinderung auf der A4 Dresden-Chemnitz, direkt vor Frankenberg. Hier Reifenteile auf der Fahrbahn, hat die Kadi gemeldet. Vielen Dank dafür.
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1: Und jetzt das Wetter im Freistaat. Es sieht zwar aus wie Herbst, aber es fühlt sich an wie Sommer. Bis 26 Grad sind drin, allerfeinster Sonnenschein, blauer Himmel und nur ein paar einzelne unschuldige Wolken sind dabei.
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0: ist kurz vor um 11, die Ersa Muntermacher. Schönen Montag, hallo.
1: Guten Morgen. Hey, der Matze hier, Doro ist wieder da, das ist ja natürlich schön. Nach so langer Zeit, dich wieder zu hören. Ja, Melanie hat dich würdig vertreten und ja, wir haben dich aber natürlich trotzdem vermisst und schön, dass du wieder da bist. Und ja, schöne Woche euch, genießt das schöne Wetter. Witzermeldung habe ich heute noch keine, vielleicht kommt noch irgendwas.
0: Tschüssi. Ja, Freunde, die RSA-Familie ist wieder komplett. Doro bei den Muntermachern und ja. Melanie altbekannt jetzt wieder am Vormittag.
2: Ne? Ja, auch süß. Matze, vielen lieben Dank. Danke, dass ich Doro auch würdig vertreten durfte.
3: War es trotzdem schön, heute einfach auszuschlafen.
0: Das war toll, du bist hell, jetzt darfst du wieder ausschlafen.
2: Es war hell, das war ja fantastisch. Aber ich muss sagen, ich habe den Pendlerverkehr dolle unterschätzt. Das ist ja der Wahnsinn, wie viele Menschen unterwegs sein
3: ja,
2: können.
3: Ja, man ist nicht mehr alleine.
0: Wenn man nicht morgens halb vier durch.
2: Ja, ja.
0: Freunde, habt viel Spaß und einen traumhaften Montag mit Melanie Mertens. Jetzt wieder am Vormittag ab um 11 bei RSA.
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11: Um 11 Uhr. Ich bin André Glatzel.
12: Sachsen will den Windkraftausbau vorerst bremsen. Laut LVZ und Sächsischer Zeitung sollen neue Anlagen außerhalb geplanter Windgebiete zunächst nicht mehr genehmigt werden. Hintergrund sind neue Regionalpläne, die spätestens Ende kommenden Jahres fertig sein sollen. Danach soll der Ausbau weitergehen. 90.000 Tonnen Zinn werden im sächsischen Vogtland vermutet. Forscher der Bergakademie Freiberg haben das Gebiet jetzt per Hubschrauber mit einer Sonde erkundet. Damit werden elektrische Signale von Metallen in bis zu 1.000 Metern Tiefe erfasst. Das ist günstiger als die sonst üblichen Bohrungen, die man anschließend zielgerichtet durchführen kann. Warum nach Zinn gesucht wird, sagte uns Thomas Günther von der Bergakademie.
13: Zinn ist sozusagen der Klebstoff der Elektronikindustrie. Das heißt, in jedem elektronischen Gerät, in jedem Laptop, jedem Smartphone ist nicht nur seltene Erden drin, sondern da ist ganz, ganz viel Zinn drin.
12: Das Metall gilt als kritischer Rohstoff. Die geplante Pflegereform in Deutschland steht weiter heftig auf der Kippe. Medienberichten zufolge gibt es deswegen heute ein Krisentreffen zwischen Union und SPD. Die Sozialdemokraten fordern angesichts geplanter Kürzungen unter anderem einen Pflegedeckel, also eine Begrenzung des Eigenanteils an den Pflegekosten. An den Autobahnraststätten in Deutschland fehlen tausende Lkw-Plätze. Immer häufiger finden Lkw-Fahrer keinen Platz, um ihre Pause zu machen oder zu übernachten. Ein Riesenproblem sind auch die schlechten hygienischen Zustände der Toilettenanlagen, kritisieren Logistikverbände. 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
2: Eine Minute nach um 11, der RSA-Verkehrsreport. A4, Dresden Richtung Chemnitz. Vorsicht vor Frankenberg. Hier sind Reifen und Reifenteile auf der Fahrbahn. Nochmal A4, Chemnitz Richtung Erfurt. Zwischen Wüstenbrand und Hohenstein-Ernsthal. Hier sind Glasscherben auf der Straße. A14, Nossen Richtung Leipzig. Zwischen Nossen-Ost und Nossen-Nord. Hier sind ebenfalls Gegenstände auf der Straße. Und in Leipzig ist die Antonienstraße in Höhe der Gießerstraße nach einem Unfall im Kreuzungsbereich gesperrt. Geblitzt wird in Dresden. Auf der Dürerstraße stadteinwärts, in Grünhain auf der Zwönitzer Straße auch stadteinwärts und in Neusörnewitz auf der Kliebener Straße hier Richtung Weinböhler. Wenn ihr auch noch was habt, dann meldet es gerne kostenfrei an unsere Hotline 0800 0815 200. Kommt gut an. Das Wetter im Freistaat ist heute nochmal richtig schön sommerlich und da können wir das auch wirklich nochmal ordentlich genießen, weil es wird nicht so doll heiß. Es ist sehr schön angenehm mit bis zu 26 Grad, dazu jede Menge Sonne, hier und da so ein paar kleine Deko-Wölkchen. Es bleibt aber komplett trocken. Morgen ist es dann ähnlich, so geht das dann auch die ganze Zeit weiter bis zum Donnerstag. Da wird es dann, naja, kühler, kann man in großen Anführungsstrichen sagen.
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2: Schönen Morgen. Montag wünsche ich euch, es ist ganz fantastisch, euch hier wieder im Vormittag begleiten zu können. Freunde, wir machen es uns hier richtig schön. Wir ziehen gemeinsam durch. Ich bin hier mit an eurer Seite mit den Dire Straits gleich, mit Elton John, Wet Wet Wet und Sandra, die macht hier den Anfang mit Around My Heart. Kommt gut in die neue Woche und an der Stelle wünsche ich euch den schönsten Montag dieser Woche.

einen schönen Montagvormittag. So klang mein Wochenende. Keine Sorge, RSA ist immer noch an. Ich bin Melanie. Wir lieben ja unser Sachsen, ne? Unter anderem für diese ganzen kuriosen Herbsttraditionen. Die gibt's ja wirklich in jeder Region. Und ich war am Wochenende bei meiner Familie im Allgäu. Da war großer Almabtrieb. Das habt ihr gerade hier gehört. Viehscheid heißt das. Da werden die Kühe, die den Sommer über in den Bergen waren, werden wieder runter ins Tal geführt. Mit riesen Tamtam, mit Kuhschmuck, mit Umzug, mit Blasmusik, mit Pipapo und sowas ähnliches. Das gibt's auch hier bei uns im sächsischen Freistaat. Das große Abfischen zum Beispiel in der Oberlausitz, das Rutendrehen im Vogtland und so weiter. Was habt ihr denn so für besondere Herbsttraditionen bei euch in der Region? Schickt sie mir gerne mal rum. 0341 3937 4x8. Wir feiern hier den Herbst im Freistaat, auch wenn heute nochmal so ein richtig schönes Altweibersommerwetter ist. Mehr Mucke aus den 80ern. Könnte es dir Spaß machen. Gibt's dazu von mir mit Secret Service, 10 o'clock Postman und davor noch Elton John. Jede Menge gute Laune aus den 80ern. 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

Zurück in der neuen Woche. RSA ist an um 11.17 Uhr hier. Ich bin Melanie, der Leipziger Hauptbahnhof. Da ging's richtig ab jetzt am Nachmittag und Sonntag. Einfach so da, auf den Stufen, vor den Gleisen, mitten in Europas schönstem Hauptbahnhof, war einfach ein kostenfreies Konzert. Der Synagogalchor e.V. in Leipzig, der hat ein kostenfreies Konzert gegeben, um eben ja die Musik für alle zugänglich zu machen. Berlinski im Bahnhof hieß der ganze Spaß. Also falls ihr da unterwegs wart und euch gefragt habt, was klingt hier so wahnsinnig schön? Ja, das war der Synagogalchor in Leipzig. Vor allem, wenn Musik halt auch für alle sichtbar gemacht

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0: 11.29 Uhr, RSA ist an und hat gleich den Beweis, dass Sachsen wirklich unfassbar kreativ und sehr musikalisch ist. Die Eva aus Lichtenfels, die hat einen Song gecovert, der eigentlich unfassbar viel Bums hat und sie hat noch mehr Gefühle reingepackt, als man sich hätte denken können. Die RSA Kulted Cover machen wir gleich hier, 11.40 Uhr. Bis dahin gibt's noch Chris Rea mit Julia und jede Menge gute Laune aus den 80ern von Nick Kershaw. Wouldn't It Be Good gibt's hier direkt nach 11:30 bei RSA.
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0: 11:55 der RSA-Verkehrsreport. A14, Halle Richtung Leipzig. Zwischen dem Schkeuditzer Kreuz und Schkeuditz. Vorsicht, hier ist die rechte Spur nach einem Unfall gesperrt. In der Gegenrichtung nochmal A14, Nossen Richtung Leipzig. Zwischen Nossen Ost und Nossen Nord. Achtung, hier sind Gegenstände auf der Fahrbahn. In Leipzig ist die Antonienstraße in Höhe der Gießerstraße nach einem Unfall im Kreuzungsbereich gesperrt. Und einen Blitzer haben wir auf der A38. Leipzig Richtung Göttingen. Zwischen Leipzig Südost und Leipzig Süd. Und in Grünhain auf der Zwönitzer Straße stehen sie, stadteinwärts. Das sind aber wahnsinnig viele S-Laute. Wenn ihr auch noch was habt, dann meldet es gerne kostenfrei an unsere Hotline 0800 0815 200. Gute Fahrt euch.
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0: Das Wetter im Freistaat. Heute sind nochmal Temperaturen von bis zu 26 Grad drin. Dazu gibt's jede Menge Sonne, die bleibt auch wirklich den kompletten Tag über an unserer Seite. Es gibt so ein paar kleine Schäfchenwolken, die sehen aber auch wirklich nur schön aus, machen gar nichts. Es gibt zwar auch einen leichten Wind, ist aber auch weiterhin nicht dramatisch. Die Nacht, die ist dann sehr klar. Es bleibt trocken, aber es wird ein bisschen kalt. Da schaffen wir dann Temperaturen zwischen 13 und 7 Grad. Morgen allerdings, da schaffen wir dann wieder bis zu 25 Grad. Ihr hört RSA, ich bin Melanie. Kommt ihr gut durch diesen Montag.
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0: Und ihr macht dem ganzen Spaß alle Ehre. Meine Güte, Freunde, zum dritten Mal suchen wir jetzt hier schon die musikalischsten Sachsen. Und ihr seid der Wahnsinn. Ihr sucht euch einfach einen großen Hit aus den 80ern oder 90ern raus, macht eure ganz eigene Version und dann schickt er uns das. Ihr könnt es mit eurer Band aufnehmen. Vielleicht singt ihr in einem Chor, spielt in einer Band oder ihr macht das alleine, so wie Eva aus Lichtenfels.
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0: Wow.
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0: Liebe Eva, du hast ja eine zuckersüße Stimme. Und die verdient es, bei der Juryauswahl dabei zu sein. Liebe Eva, du bist mit dabei und hast die Chance auf 2000 Euro. Und ihr, Freunde, ihr könnt das auch. Nehmt jetzt noch eure Version auf von eurem Lieblingshit. 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
0: Und das Original, die Tina, die spiele ich euch jetzt hier bei RSA. Das ist nämlich der Beweis, dass ihr wirklich eure ganz eigene Version machen könnt. 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

0: Der Freistaat hat's wieder getan und Bronze geholt bei den Weltmeisterschaften.
1: Absolut geil, komplett überwältigt, eigentlich sprachlos.
2: Ja, ich kann's gar nicht in Worte fassen.
0: Und zwar bei den Berufemeisterschaften in Shanghai. RSA ist an. Ich bin Melanie, wir haben es jetzt 11.53 Uhr. In Shanghai, da haben nämlich die World Skills stattgefunden, also Berufemeisterschaften. Die verschiedensten Branchen, die waren damit am Start. Und der Freistaat, der hat abgeräumt als Landschaftsgärtner. An der Stelle großen Respekt an Lennart Weizmann aus Olbernhau und an Marc-Aure Sparleck aus Zschopau. Die haben nämlich Bronze geholt und haben sich da gerade eben richtig schön gefreut und auch schon gefeiert. Ja, haben sie mal eben den perfekten Garten angelegt. Und mit perfekt meine ich aber wirklich perfekt. Bäume, Blumen, Sträucher, alles dabei und natürlich, klar, ein kleiner Teich mit einer Brücke noch drüber. Was denn auch sonst? Also ihr Lieben, wir schicken beste Grüße rüber über den Teich, wie man so schön sagt. Der Freistaat gratuliert euch allerherzlichst. Und wir haben jetzt für euch mehr Mucke aus den 80ern. Mit den Pet Shop Boys, da geht hier, welche Arbeit auch immer ihr hier am Start legt, gut von der Hand mit Suburbia. Gibt's jetzt hier. Bye.

0: Auf dem Weg in Richtung Mittagspause klingt RSA gleich ganz entspannt. Wir holen die Hängematte raus, damit das Mittagstief ja auch gut überwunden wird mit einer kleinen Pause. UB40, Kingston Town, dann für alle, die ein bisschen Power brauchen, aber mit Dancing Queen. Und Bruce Springsteen habe ich auch noch für euch. Born in the USA, Mehrmucke aus den 80ern. Kultets, die Spaß machen, gibt's ihr gleich nach um 12 hier bei RSA. Hier bei mir, ich bin Melanie. Schönen Montag wünsche ich euch.
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10: Um 12 Uhr. Ich bin André Glatzel.
11: Zwei Landschaftsgärtner aus Chemnitz haben es bei der WM der Berufe in Shanghai auf Siegertreppchen geschafft. Lennart Weizmann und Marc-Aurel Spalek haben Bronze geholt. Die beiden Gartenprofis mussten an 4 Tagen einen chinesischen Garten gestalten und haben sich gegen Dutzende Teams aus aller Welt durchgesetzt. Die Freude darüber teilten sie auch auf Instagram.
12: Absolut geil, komplett überwältigt, eigentlich sprachlos.
13: Ich kann es gar nicht in Worte fassen. Es ist unglaublich. Wir haben jetzt einfach nochmal alles reingehauen, was wir haben. Perfektion abgeliefert, so gut es geht. Und wir sind mega stolz. Das hat extrem viel Spaß gemacht.
11: Sachsen will den Bau neuer Windräder vorerst stärker begrenzen. Wie LVZ und Sächsische Zeitung berichten, plant die Landesregierung einen befristeten Genehmigungsstopp. Außerhalb vorgesehener Windgebiete sollen zunächst keine neuen Anlagen erlaubt werden. Das soll gelten, bis die Regionalpläne spätestens Ende 2027 fertig sind. Der Freistaat will verhindern, dass vorher neue Windräder an Standorten entstehen, die später gar nicht vorgesehen sind. Grundsätzlich will Sachsen die Windkraft aber weiter ausbauen. Die SPD wirft Bundesgesundheitsminister Lindemann vor, bei der Pflegereform vor allem Kürzungen zu planen. Es fehlten grundlegende Strukturreformen, kritisieren die Sozialdemokraten. Vor der Kabinettssitzung am Mittwoch soll es deshalb weitere Verhandlungen geben. Deutsche Firmen wollen weniger Stellen abbauen als bisher geplant. Das zeigen aktuelle Zahlen des IFO-Instituts. Eine echte Erholung ist demnach aber noch nicht in Sicht. Vor allem in der Industrie und im Handel planen die meisten Unternehmen nach wie vor mit weniger Personal. 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
0: Zwei Minuten nach 12, da gucken wir mit dem RSA-Verkehrsreport fix auf die Straßen. A14, Halle Richtung Leipzig. Zwischen dem Schkeuditzer Kreuz und Schkeuditz, hier hat es einen Unfall auf der rechten Spur gegeben. In der Gegenrichtung A14 Nossen Richtung Leipzig. Zwischen Nossen Ost und Nossen Nord. Achtung, hier sind Gegenstände auf der Straße. In Leipzig ist die Antonienstraße in Höhe der Gießerstraße nach einem Unfall im Kreuzungsbereich gesperrt und auf der Straße zwischen Bockau und Schorlau. Achtung, hier ist eine Ölspur auf der Fahrbahn. Geblitzt wird auf der A38 Leipzig Richtung Göttingen zwischen Leipzig Südost und Leipzig Süd, in Dresden auf der Dürerstraße stadteinwärts und in Neusörnewitz Kliebener Straße Richtung Weinböhler stehen sie auch. Wenn ihr noch was habt, dann gerne mal her damit an unsere kostenfreie Hotline 0800 0815 200. Kommt gut an. Das Wetter im Freistaat ist heute richtig schön sonnig und altweiberig. Bis zum Abend ist die Sonne an unserer Seite. Wir kriegen auch noch Temperaturen von bis zu 26 Grad. So ein paar kleine Quellwölkchen gibt es noch, es bleibt aber komplett trocken. Und so geht es jetzt eigentlich die ganze Woche weiter bis zum Donnerstag. Da wird es in Anführungsstrichen kühler, aber auch da ist es noch richtig schön frühherbstlich, spätsommerlich. Da würde ich sagen, da nehmen wir diese wahrscheinlich offiziell letzte Spätsommerwoche noch mal gescheit mit.
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0: Ich wünsche euch einen schönen, entspannten Montagmittag. Freunde, es gibt ein neues Dating-Konzept. Love at First Slide. Es geht nämlich um Dating aufgrund von Präsentation, also so wie man sie von der Arbeit kennt. Was sich da Kreatives schon wieder ausgedacht wurde und wie unsere Muntermacherin Doro Neumi präsentieren würde. Das machen wir gleich hier bei RSA. 10 nach 12, direkt nach UB40 mit Kingston Town und CC Catch hat jetzt ordentlich viel Power, damit das Mittagstief erst gar keine Chance hat. Die holt uns dann nämlich wieder raus. Cause You Are Young, mehr Mucke aus den 80ern, Kultes, die Spaß machen, gibt's natürlich hier bei RSA. Schönen Montag.

0: 11 Minuten nach 12, RSA ist an und setzt euch gleich die Dancing Queen auf den Beifahrersitz. Mit ABBA geht sie auf direktem Weg zum nächsten Außentermin. Kommt da gut an. Bruce Springsteen habe ich auch noch vorher mit Mermuka aus den 80ern. Und jetzt so langsam, da kommt ja die kalte Jahreszeit aus dem Eck. Und da suchen die Singles wieder nach einem Partner zum Überwintern. Und wir von RSA, wir haben noch eine ganz spezielle Dating-Art entdeckt. Und zwar Präsentationen halten über seine Single-Freunde vor Publikum. Und die Person, die sich dann in oder von diesen Präsentationen abgeholt fühlt, kann dann sagen, ja, den würde ich gerne kennenlernen. Dore von den RSA Muntermachern, die hat sich direkt mal was für Neumi überlegt, wenn er denn suchen würde.
1: Ich würde das aufziehen wie bei so wirkaufendeinauto.de.
0: Oh je.
1: Ich würde quasi Bild von dir und dann so solider Gebrauchtwagen, Baujahr 86.
2: Jo.
1: Dank sorgfältiger Pflege gut in Schuss.
2: Das stimmt.
1: Paar kleine Lackschäden, aber kann sich schon noch sehen lassen. Wenn der Motor kalt ist, gibt es manchmal ein bisschen Startschwierigkeiten.
2: Ja, das stimmt einfach, wirklich. Ich bin wie so ein Diesel, ich muss erst mal anlaufen.
1: Es ist doch so. Und dann ausreichend schwarzer Kaffee in den Tank und dann läuft's.
0: Freunde, wenn ihr jetzt suchen würdet, wie findet ihr die Idee? Würdet ihr wollen, dass Freunde von euch eine Präsentation über euch halten? Meldet euch gerne mal rein. 0341 3937 4x8. Ich bin Melanie, ihr hört RSA. Schönen Montag.

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RSA ist an. Wir haben es jetzt 12.20 Uhr. Ich bin Melanie und wir von RSA wissen ja, dass ihr die Mischung liebt, um hier gut durch die Arbeit zu kommen. Da können wir auch jetzt gut und gerne schon mal ein bisschen an Feierabend denken. Ne? Es gibt jetzt nämlich gleich richtig schöne entspannte Sounds. Wow. Aus den 90ern von Robert Miles. Ich habe Fable für euch und für die Mischung gibt es Meermucke aus den 80ern von Limahl. Das ist jetzt Never Ending Story.

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0: RSAs an. Ich hoffe, dieses Wochenende ist bei euch noch nicht geplant, weil wir übernehmen das und wir laden euch ein. Diesen Sonntag, da treffen wir uns alle im Familienfreizeittag Belantes. Wie ihr da rankommt, das machen wir gleich hier bei RSA. 12.40 Uhr, direkt nach Keimzeit mit einem absoluten Kult, der Spaß macht. Klingklang und davor noch Aha, The Sun Always Shines on TV. Mehr Mucke aus den 80ern. Kult, die Spaß machen. Direkt nach 12:30 hier bei RSA.
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0: 12.30 Uhr, der RSA-Verkehrsreport. A14, Halle Richtung Leipzig. Zwischen dem Schkeuditzer Kreuz und Schkeuditz. Achtung, hier hat es einen Unfall auf der rechten Spur gegeben. In der Gegenrichtung, A14 Nossen Richtung Leipzig. Zwischen Nossen Ost und Nossen Nord. Hier sind Gegenstände auf der Straße. In Leipzig ist die Antonienstraße in Höhe der Gießerstraße nach einem Unfall im Kreuzungsbereich zu und auf der Straße zwischen Bockau und Schorlau. Achtung, hier ist eine Ölspur gerade auf der Fahrbahn. Geblitzt wird auf der A38 Leipzig Richtung Göttingen. Zwischen Leipzig Südost und Leipzig Süd. In Dresden auf der Dürerstraße stadteinwärts und in Grünhain auf der Zwönitzer Straße. Meine Güte, auch stadteinwärts. Ich stolper immer über Zwönitz. Das übe ich mal noch. Wenn ihr auch noch was habt, dann meldet es gerne kostenfrei an unsere Hotline 0800 0815 200. Kommt gut an.
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0: Das Wetter im Freistaat. Heute sind noch mal bis zu 26 Grad drin. Also wir ziehen dieses spätsommerliche Wochenende noch weiter in die neue Woche. Es gibt zwar einen leichten Wind, ist aber nicht weiter dramatisch. So ein paar kleine Wölkchen sind auch mit dabei. Es bleibt aber komplett trocken. Bis zum Abend ist die Sonne an unserer Seite. Morgen geht's dann ähnlich weiter und eigentlich den Rest der Woche auch. Es ändert sich wirklich wenig. Da schaffen wir immer so um die 25 Grad.
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0: Das ist RSA hier im Montagmittag um 12.40 Uhr. Freunde, diesen Sonntag. Ich hoffe, das Kreuz ist aber schon ganz fett im Kalender drin.
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entspannt klingt RSA hier an diesem, ja, an diesem Halbsommer-Montag. Wir haben es jetzt 12.49 Uhr, 25 Grad, fast 26 Grad. Entschuldigung, ich habe meine Sommersachen, die habe ich aber schon ganz hinten in den Schrank buxiert. Also immerhin noch nicht in den Keller, weil ich bin leider zu faul und unstrukturiert, um meinen Kleiderschrank und mein Leben so im Griff zu haben, dass da saisonal gearbeitet werden könnte. Aber nun gut, nun denn. Übergangsjacke, die feuern wir jetzt hier nochmal kurz in die Ecke. Die brauchen wir diese Woche noch nicht. RSA ist bei euch mit den Kultes, die Spaß machen. Die heizen auch ordentlich ein. Rednecks, Cut Night Joe und davor gibt's noch mehr Mucke aus den 80ern von John Parr. Das ist jetzt St. Elmo's Fire. Gibt's natürlich hier bei RSA.

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0: 12.57 Uhr. Für alle, bei denen gerade die schnelle Bämme reichen muss. Genuss in musikalischer Form gibt's hier von mir bei RSA. Bryan Adams spiele ich euch mit Heaven. Ordentlich Bums. Gibt's von Bonnie M. mit Daddy Cool und Cher. Die linst ihr auch noch aus dem Eck mit If I Could Turn Back Time. Richtig schön zum Lautdrehen für alle, die hier schon am Weiterwuseln sind. RSA ist bei euch mit mehr Mucke aus den 80ern. Kultet, die Spaß machen, gleich nach 1 hier bei RSA.
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1: Um 13 Uhr. Ich bin André Glatzel. Zwei Chemnitzer gehören zu den besten Landschaftsgärtnern der Welt. Sie haben bei der WM der Berufe in Shanghai Bronze geholt. An 4 Tagen haben sie einen chinesischen Garten gestaltet und sich gegen zahlreiche internationale Teams durchgesetzt. Insgesamt haben bei den World Skills rund 1500 Nachwuchskräfte aus 70 Ländern ihr Können in verschiedenen Berufen gezeigt. Sachsen will den Bau neuer Windräder vorerst stärker begrenzen. Nach Informationen von LVZ und Sächsischer Zeitung plant die Landesregierung einen befristeten Genehmigungsstopp. Mehr von Hanna Messerschmidt.
2: Grund ist die weitere Planung des Windkraftausbaus im Freistaat. Derzeit wird an Regionalplänen gearbeitet, in denen Ausbaugebiete genau festgelegt werden. Die Pläne sollen spätestens Ende 2027 stehen. Solange soll es außerhalb der geplanten Windgebiete keine Neugenehmigungen für Anlagen mehr geben. Der Freistaat will verhindern, dass vorher neue Windräder an Standorten entstehen, die später gar nicht vorgesehen sind. Zugleich hält die Regierung am weiteren Ausbau der Windkraft fest.
1: Bundesgesundheitsminister Linnemann hat die geplante Pflegereform gegen Kritik der SPD verteidigt. Der von den Sozialdemokraten vorgeschlagene Pflegedeckel löse das Problem nicht, sagte der CDU-Politiker im Ersten. Die Gesamtkosten für einen Pflegeheimplatz würden trotzdem bei mehr als 3.000 Euro liegen. Das Raumfahrtunternehmen SpaceX von Elon Musk will heute den nächsten Meilenstein erreichen. Die Starship-Rakete soll erstmals in die Erdumlaufbahn gebracht werden. Dort soll sie den Planeten 6-mal umrunden und dabei auch gleich neue Starlink-Satelliten verteilen. 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
3: Der RSA-Verkehrsreport um 1:02. A14, Halle Richtung Leipzig, zwischen dem Schkeuditzer Kreuz und Schkeuditz, Achtung, Herzenunfall auf der rechten Spur gegeben. In der Gegenrichtung A14, Nossen Richtung Leipzig, zwischen Nossen-Ost und Nossen-Ort, hier sind Gegenstände auf der Fahrbahn. Und in Leipzig ist die Antonienstraße in Höhe der Gießerstraße nach einem Unfall im Kreuzungsbereich komplett zu. Geblitzt wird auf der A38, Leipzig Richtung Göttingen, zwischen Leipzig-Südost und Leipzig-Süd. In Grünhain auf der Zwönitzer Straße stadteinwärts und in Oelsnitz im Vogtland auf der Dr. Köls Straße stadteinwärts. Habt ihr auch noch was? Da meldet es gerne kostenfrei an unsere Hotline 0800 0815 200. Gute Fahrt euch! Das Wetter im Freistaat ist nochmal richtig schön spätsommerlich. Frühherbstlich würde ich das noch nicht sagen. Es ist nämlich noch richtig schön warm mit Temperaturen von bis zu 26 Grad. Dazu jede Menge Sonne, die bleibt bis zum Abend an unserer Seite. Es bleibt auch trocken, selbst wenn sich da hier und da mal so eine kleine Schleier oder auch so eine Schäfchenwolke dazu gesellt. So geht es dann jetzt auch eigentlich die komplette Woche weiter. Erst Ende der Woche wird es in Anführungsstrichen ein bisschen kühler.
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3: Hallöchen und wie wundervoll ist das, dass ich euch hier wieder durch die Arbeitszeit bringe. Für die einen ist es schon kurz vor Feierabend, bei den anderen fängt gerade die Halbzeit der Schicht an und andere machen sich jetzt erstmal bereit für die Spätschicht. Freunde, ich bin hier bei euch allen an der Seite und sorge dafür, dass ihr eure To-Dos auch wirklich gewuppt bekommt mit ordentlich viel Motivationssound von Cher, If I Could Turn Back Time und noch mehr Mucke aus den 80ern. Oh ja, gibt's in der Entspannungsversion von Laidback. Das ist Baker Man mit mehr Mucke aus den 80ern hier

12 Minuten nach 1. RSA schiebt euch hier durch die Mittagszeit im Herbst. Vom Wetter her noch nicht, aber vom Gefühl her, weil jetzt gehen die ganzen Herbsttraditionen los. Ja. Ihr seid noch richtig hier bei RSA? Ich war jetzt am Wochenende im Allgäu bei meiner Familie und da ist immer Viehscheid angesagt, also der große Almabtrieb. Da werden die jungen Kühe, die den Sommer über auf den Bergen waren, wieder runter ins Tal geholt mit Blasmusik, mit Umzug, mit Riesendeko an den Kühen und Pipapo. Also wirklich, das ist das Ding da. Und der Freistaat, der sächsische Freistaat, der hat ja auch so kuriose Herbsttraditionen. Ich liebe sowas. Zum Beispiel das Ruten drehen im Vogtland oder dann jetzt im Oktober das große Abfischen in der Oberlausitz zum Beispiel. Was habt ihr denn noch so für besondere Herbsttraditionen bei euch in der Region? Lasst mal ein bisschen hier die Werbetrommeln für das schöne Sachsen machen. 0341 3937 4x8. Die kuriosesten Herbsttraditionen bei euch in der Region gerne jetzt direkt hier zu mir ins Studio. Ich bin Melanie, ihr hört RSA. Schönen Montag.

13.20 Uhr, RSA ist an hier im Montagmittag. Das Motto zur neuen Woche lautet hier überall, nützt ja nichts, ne? Also das ist schon das Montagsmotto hier. Mit RSA bekommt ihr aber auch das nervigste Termingewusel gewuppt. Ich bin hier an eurer Seite mit Motivation von den 90er-Nudeln, von der Gute-Laune-Band, den Bee Gees. Paying the Price of Love habe ich für euch. Und davor gibt's noch die ganz großen Gefühle von Bryan Adams hier mit Mermoka aus den 80ern. Das ist Heaven bei RSA.

0: 13.27 Uhr haben wir es RSAs an. Wusstet ihr, dass Depeche Mode auch richtig sanft klingen kann? Ja, machen wir gleich hier bei RSA. 13.40 Uhr, die RSA Kulthit Cover. Ihr Freunde, ihr Sachsen beweist immer wieder, wie umfangreich euer musikalisches Dasein ist. Das ist wirklich der Wahnsinn. Also 13.40 Uhr dreht ihr unbedingt wieder laut. Direkt nach London Beat mit You Bring On The Sun und John Evangelis haben wir auch noch mit Mermuka aus den 80ern. I'll Find My Way Home machen wir direkt hier nach 13:30 bei RSA.
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0: Der RSA-Verkehrsreport um 13:58 Uhr. Da hau ich direkt ans Mikrofon. Wow. Wir schauen auf die A14 Halle Richtung Leipzig. Zwischen dem Schkeuditzer Kreuz und Schkeuditz. Vorsicht, Herzenunfall auf der rechten Spur gegeben. Und in Leipzig ist die Antonienstraße in Höhe der Gießerstraße nach einem Unfall im Kreuzungsbereich gesperrt. Geblitzt wird auf der A38 Leipzig Richtung Göttingen zwischen Leipzig Südost und Leipzig Süd und in Neu-Sörnewitz auf der Kliebener Straße hier Richtung Weinböhler. Habt ihr auch noch was? Dann gerne mal her damit an unsere kostenfreie Hotline 0800 0815 200. Kommt gut an.
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0: Das Wetter im Freistaat ist nochmal richtig schön sonnig heute und zwar bis zum Abend. Dazu gibt es Temperaturen zwischen 22 und 26 Grad. Es ist auch überall trocken, auch wenn manchmal auch so ein paar kleine Wölkchen mit dabei sind. Wir haben so einen leichten Wind im Elbtal und in der Oberlausitz. Da kann es auch mal ein bisschen doller windig sein. Da haben wir schon fast so ein paar kleine Böen. Ist aber auch nicht weiterhin dramatisch. So geht es dann auch die nächsten Tage weiter. Da bleibt es dann erstmal trocken, erst so gegen Wochenende. Da wird es in großen Anführungsstrichen ein bisschen kälter.
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0: RSAs an, Freistaat. Ihr seid der Beweis, dass alles möglich ist, sogar sich innerhalb eines Monats ein komplett neues Instrument selber beizubringen.
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0: Irre ist das, absolut irre. Wir suchen zum dritten Mal die Musikalität hier im Freistaat und ihr beweist es immer wieder, ihr habt sie. Michael aus Görlitz, der hat Depeche Mode gecovert und zwar innerhalb einer Challenge. Er hat gesagt, na innerhalb eines Monats, da kann ich hier Klavier lernen. Und zwar den Song von Depeche Mode, Enjoy the Silence.

0: Jetzt wundert ihr euch bestimmt, na, der Michael, der klingt aber ein bisschen weiblich. Ja, er hat ja das Klavier gespielt und hat sich dazu noch die Görlitzer Sängerin April Green dazu geholt und hat gesagt, komm, wir machen das zusammen, ich spiele das Klavier, den Song habe ich mir innerhalb eines Monats, genau, beigebracht und du singst und ihr seid damit dabei bei der Juryauswahl und habt die Chance auf 2000 Euro und ihr könnt das auch, Freunde. 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

Exakt das. Ja, das, was Garland Jeffries sagt, wünsche ich euch hier zum schönen Montag. RSA ist an um 13.51 Uhr. Kommt ihr gut in die neue Woche rein, und wenn der Montag bei euch auch so richtig montagt. Mir ist gerade mein Mittagsbrötchen mit Aufstrichseite nach unten gefallen. Schade. Wirklich sehr schade. Ich hoffe, euer Montag läuft deutlich besser. Ansonsten, ja, das Motto dazu, das kommt jetzt von Opus. Life is life. Nehmen wir das ja alles nicht so schwer, ne? Mehr Mucke aus den 80ern gibt's hier bei RSA.

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0: Ka-ching. RSA ist an um 13.57 Uhr. Bleibt dran hier bei RSA für ordentlich viel Power. Von Maggie Reilly spiele ich euch. Oh, wenn ich jetzt die richtige Taste finde, spiele ich sie. Aha. Maggie Reilly mit Every Time We Touch ist am Start. Deepish Mode, Modern Talking, Toto und die ganz großen Namen gibt's hier alle nach um 2 hier bei RSA.
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4: Um 14 Uhr, ich bin Jana Klonikowski. Zwei Landschaftsgärtner aus Chemnitz haben es bei der WM der Berufe in Shanghai aufs Siegertreppchen geschafft. Lennart Weizmann und Marc-Aurel Spalek haben Bronze geholt. Die beiden Gartenprofis mussten an 4 Tagen einen chinesischen Garten gestalten und haben sich gegen Dutzende Teams aus aller Welt durchgesetzt. Die Freude darüber teilten sie auch auf Instagram.
5: Absolut geil, komplett überwältigt, eigentlich sprachlos.
6: Ich kann es gar nicht in Worte fassen. Es ist unglaublich, wir haben jetzt einfach nochmal alles reingehauen, was wir haben. Perfektion abgeliefert, so gut es geht. Und wir sind mega stolz, das hat extrem viel Spaß gemacht.
4: Sachsen will den Windkraftausbau vorerst bremsen. Laut LVZ und Sächsischer Zeitung sollen neue Anlagen außerhalb geplanter Windgebiete zunächst nicht mehr genehmigt werden. Hintergrund sind neue Regionalpläne, die spätestens Ende 2027 fertig sein sollen. Danach soll der Ausbau dann weitergehen. Es ist der nächste Rückzug von Jens Spahn. Der Ex-Unionsfraktionschef gibt jetzt auch seinen Sitz im Haushaltsausschuss des Bundestages auf. Er hatte zuletzt eine Sitzung verpasst, weil er auf Sardinien war. Seine Person werde aktuell so politisiert, dass ein normales Arbeiten kaum möglich sei, schrieb Spahn seinen Kollegen. Deutschlands oberstes Gericht feiert Geburtstag. Seit 75 Jahren wacht das Bundesverfassungsgericht über die Einhaltung des Grundgesetzes. Jeder, der sich in seinen Grundrechten verletzt sieht, kann sich an Karlsruhe wenden. Und dort gab es heute auch einen großen Festakt. 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
7: 2:02, der RSA-Verkehrsreport. A14, Halle Richtung Leipzig. Zwischen dem Schkeuditzer Kreuz und Schkeuditz, hier hat es einen Unfall auf der rechten Spur gegeben. A72, Plauen Richtung Zwickau. Zwischen dem Rastplatz Neuensalz und Treuen, hier sind Reifenteile auf der rechten Spur. Und in Leipzig ist die Antonienstraße in Höhe der Gießerstraße nach einem Unfall im Kreuzungsbereich gesperrt. Geblitzt wird auf der 38, Leipzig Richtung Göttingen, zwischen Leipzig Südost und Leipzig Süd. Und in Oelsnitz im Vogtland auf der Dr. Külz-Straße stadteinwärts. Habt ihr auch noch was? Dann meldet's gerne jederzeit kostenfrei an unsere Hotline 0800 0815 200. Kommt gut an. Das Wetter im Freistaat. Heute sind noch mal bis zu 26 Grad drin. Dazu gibt es so einen leichten Wind im Elbtal und der Oberlausitz. Kann es auch mal so starke Böen geben, ist aber nicht weiterhin dramatisch. Wolken sind wirklich nur aus Dekozwecken da. Es bleibt den ganzen Tag über trocken bei richtig schönem Sonnenschein. Morgen geht es dann ähnlich weiter. Es kühlt aber heute Nacht auf bis zu 7 Grad runter. Aber keine Sorge, die Sonne, die heizt dann im Morgen wieder richtig schön auf.
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7: Hallöchen, Mahlzeit, schön Schichtbeginn, wo auch immer ihr gerade hier unterwegs seid. Ich bin an eurer Seite mit natürlich der besten Abwechslung, damit ihr gut durch den Tag kommt. Maggie Reilly habe ich für euch. Every time we touch für die Portion Zucker im Espresso, falls es mal sein muss. Und was deutlich mehr kickt als jeder doppelte Espresso, das könnt ihr aber wissen, das ist Deepish Mode. Gibt's jetzt hier bei RSA mit Everything Counts. Mehr Mucke aus den 80ern. Kultet's, die Spaß machen, hier bei mir in der Show. Ich bin Melanie, ihr hört RSA. Schönen Montag.

14.11 Uhr, RSA ist an. Am Wochenende klang's so am Leipziger Hauptbahnhof. Ja, einfach mal so auf den Stufen, vor den Gleisen, mitten in Europas schönstem Hauptbahnhof. Ein Konzert. Der Synagogalchor e.V. Leipzig, der hat da ein kostenfreies Konzert gegeben, um eben ja, die Musik für alle zugänglich zu machen. Und das ist so schön gewesen. Vor allem, wenn Musik für alle sichtbar gemacht wird. Also da rennt man ja hier bei RSA wirklich offene Türen ein. Wir haben hier täglich für euch die beste Playlist, um euch am besten durch den Tag zu bringen. Deswegen machen wir jetzt hier Toto mit den Kultis, die Spaß machen, Hold the Line und mehr Mucke aus den 80ern von Modern Talking jetzt. Brother Louis hier bei RSA. Schönen Montag euch. Die

Toto hat den Bums hier bei RSA, um gut durch den langsam immer mehr werdenden Pendlerverkehr hier im Freistaat zu kommen. RSA ist an, begleitet euch auf dem Nachhauseweg von der Frühschicht vielleicht oder auf dem Weg zur Spätschicht hin. Ich bin an eurer Seite und für die Portion runterkommen. Vielleicht ist es ja auch die kleine Mittagspause noch, bevor es in die zweite Arbeitshälfte geht, habe ich jetzt für euch den Ausflug ins Kellerman Resort Eric Carmen mit wohl den schönsten musikalischen Gefühlen der Filmgeschichte.

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0: 18.27 Uhr haben wir's. RSA's an mit riesigem Ohrwurmpotenzial gleich. Aus den 90ern die Pet Shop Boys mit C.A. wieder E. Und der Song, den wir alle wahrscheinlich im Kopf haben, während wir uns hier unser Mittagessen in der Mikrowelle warm machen. Da wird beobachtet und beobachtet und beobachtet. The Police mit Every Breath You Take. Machen wir auch gleich hier nach 3:30 bei RSA. Mehr Mucke aus den 80ern. Cool, dass sie Spaß machen.
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0: 14.30 Uhr, der RSA-Verkehrsreport. Wir schauen auf die A14 Halle Richtung Leipzig. Zwischen dem Schkeuditzer Kreuz und Schkeuditz, hier hat es einen Unfall auf der rechten Spur gegeben. Geblitzt wird auf der A38 Leipzig Richtung Göttingen, zwischen Leipzig Südost und Leipzig Süd. Und in Oelsnitz im Vogtland stehen sie auf der Dr. Külz-Straße hier stadteinwärts. Wenn ihr auch noch was habt, dann gerne immer her damit an unsere kostenfreie Hotline 0800 0815 200. Gute Fahrt euch.
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0: Das Wetter im Freistaat. Wir haben es heute nochmal richtig schön sommerlich mit Temperaturen zwischen 22 und 26 Grad. Die Sonne ist auch bis zum Abend hier an unserer Seite. Hier und da haben wir mal so ein paar kleine Dekowölkchen. Es bleibt aber komplett trocken. So ein bisschen Wind haben wir auch, vor allem im Elbtal und in der Oberlausitz. Da sind dann manchmal auch ein paar Böen dabei. Morgen und eigentlich den Rest der Woche geht es dann ähnlich weiter. Die Sonne bleibt die ganze Zeit über an unserer Seite. Es bleibt trocken bis zu 25 Grad sind die nächsten Tage auch mit am Start. Erst ab dem Wochenende dann. Naja, da kühlt's. In Anführungsstrichen kühlt es so langsam ein bisschen ab. RSA ist an. Ich bin Melanie. Kommt ihr gut durch diesen Montagmittag.
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0: 14.39 Uhr, RSA ist an. 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

0: RSA ist an, hier im Montagnachmittag. Bleibt noch dran für The Boss House mit Jolene. Ordentliche Cowboy-Stiefel hier nochmal reinhauen. Und Bruce Springsteen mit Hungry Heart. Ab 15 Uhr ist dann Uwe Heuer für euch hier am Start mit einer ganz kuriosen Story.
1: Genau. Erstmal herzlich willkommen zurück an deinem angestammten Sendeplatz.
0: Ja, wollen wir
1: nur mal so nebenbei sagen.
0: Und guck mal, es fühlt sich schon so an, als wäre gar nichts passiert.
1: Ja, es war auch ein sonniger Tag, als wir das letzte Mal gezogen haben.
0: Stimmt.
1: So, pass auf, stell dir vor, du wirst einfach Bürgermeisterin und bist gar nicht angetreten zur Wahl.
0: Das was?
1: Ja, sowas geht und ist auch möglich und ist am Wochenende bei uns in Sachsen passiert. Wo genau und wie das passieren konnte, das hört ihr 15:20 hier bei uns.
0: Habe ich übrigens noch dagegen entschieden.
1: Ablehnen kannst du immer noch. Ja!

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1: Um 15 Uhr. Ich bin Jana Klonikowski. Zwei Chemnitzer gehören zu den besten Landschaftsgärtnern der Welt. Sie haben bei der WM der Berufe in Shanghai Bronze geholt. An 4 Tagen haben sie einen chinesischen Garten gestaltet und sich damit gegen zahlreiche internationale Teams durchgesetzt. Insgesamt haben bei den World Skills rund 1500 Nachwuchskräfte aus 70 Ländern ihr Können in verschiedenen Berufen gezeigt. Die aktuelle Grippesaison in Sachsen startet. Zugleich blickt das Sozialministerium auf eine ungewöhnliche letzte Saison zurück. Denn es gab zwar weniger Erkrankungen, aber so viele Grippetote wie nie zuvor. Isabel Sperlich mit den Details.
2: Ja, rund 28.500 Grippefälle wurden vergangene Saison gemeldet. Gleichzeitig starben 264 Menschen an den Folgen der Influenza, vor allem ältere Menschen über 70. Das Sozialministerium führt die Entwicklung unter anderem auf niedrige Impfquoten zurück, aber auch darauf, dass Influenza heute häufiger erkannt und getestet wird. Die Viren selbst seien dabei nicht gefährlicher geworden.
1: Union und SPD sind sich weiterhin nicht einig, wie genau die Pflegereform aussehen soll. Und das, obwohl sie eigentlich schon übermorgen auf den Weg gebracht werden soll. Heute wird darüber deswegen weiter verhandelt. Die SPD hatte zuletzt mit einer Blockade der Reform gedroht. Sie fordert einen Preisdeckel beim Eigenanteil der Pflegeheimkosten. CDU-Gesundheitsminister Linnemann lehnt das bisher ab. 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
3: Es ist kurz nach 3, hier ist der RSA-Verkehrsreporter, ich bin Uwe Heuer. A14 hat er Richtung Leipzig. Zwischen Schkeuditzer Kreuz und Schkeuditz hat es einen Unfall auf der rechten Spur gegeben und die ist derzeit auch blockiert. Blitzer gibt es auf der A38 Richtung Göttingen zwischen Leipzig Südost und Leipzig Süd. Oelsnitz im Vogtland steht einer in der Dr. Kühls Straße stadteinwärts und in Neusörnerwitz in der Kliebener Straße Richtung Weinböhler. Dankeschön an Anke fürs Durchgeben. Wenn da jetzt noch was fehlen sollte, ihr habt noch Staus oder weitere Blitzer gesehen, dann ruft einfach an. Kostenfrei wie immer, unsere Hotline ist die 0800 0815 200 und wir wünschen euch eine gute Fahrt. Das RSA-Wetter für den Freistaat ist heute Nachmittag sommerliches Wetter. Wir haben aktuell in Aue 25 Grad bei viel Sonnenschein. Hat denn irgendwo noch ein Freibad auf? Das würde sich wahrscheinlich richtig lohnen für heute Nachmittag. Die kommende Nacht, da geht es runter auf 13 bis 7 Grad. Und morgen geht es genauso schön weiter. Bis zu 25 Grad sind da durchaus drin.
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3: Der Montagnachmittag ist es, kurz nach 3. Ihr seid dabei und das finde ich großartig. Lasst uns mal gemeinsam ein bisschen durchatmen. Vielleicht beim Käffchen, gleich bei Roxette und Spending My Time. Und vorher gönnen wir uns noch ein bisschen Italo-Pop. Passend zum schönen Wetter, gute Laune-Musik von Ken Laszlo. Hier ist

Mit RSA durch den Gute-Laune-Nachmittag. Und es gibt ja durchaus Leute, die haben bei diesem wunderschönen Wetter auch tatsächlich mit ein bisschen Müdigkeit zu tun. Soll es tatsächlich geben, so wie es die Frühjahrsmüdigkeit gibt, gibt es auch so diese Herbstmüdigkeit. Also, ihr merkt schon, ihr seid nicht allein. Und passend, um ein bisschen im Schwung zu bleiben, gibt es von uns die Kombination dazu. Hier ist RSA.

Kulthits, die Spaß machen, hört ihr hier bei RSA. Das ist der Gute-Laune-Nachmittag. Stellt euch vor, ihr werdet zum Bürgermeister gewählt und seid gar nicht angetreten. Also sprich, ihr habt euch gar nicht zur Wahl gestellt. Nebelschütz bei Kamenz hat jetzt einen neuen ehrenamtlichen Bürgermeister gewählt. Im zweiten Wahlgang hat sich mit knapper Mehrheit Mirko Domaschke durchgesetzt. Und das, obwohl er gar nicht angetreten war. Wenn aber nur ein offizieller Kandidat auf dem Wahlzettel steht, da kann jeder einen weiteren Namen auf den Wahlzettel schreiben. Und so ist es halt dort in Nebelschütz geschehen. Und vor der Stichwahl am Wochenende hat auch Mirko gesagt, ja, er würde das Ergebnis annehmen. In diesem Sinne, lieber Mirko, Glückwunsch zur Bürgermeisterwahl. Hier ist RSA und bei uns gibt's mehr Musik aus den 80ern für euch. Das sind die Kulthits, die Spaß machen.

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0: Das ist RSA am sonnigen Montagnachmittag. Kurz vor 3:30 Uwe Heuer hier und ich hoffe, ihr habt euch angemeldet für den RSA-Hörertag bei Belantis. Am kommenden Sonntag steigt das Ganze schon und ich werde mich gleich mal telefonisch beim nächsten Gewinner oder bei der nächsten Gewinnerin melden und bin gespannt, wer da alles so mit dabei sein wird am kommenden Sonntag. Also wir sind ja auf alle Fälle vor Ort und ihr habt euch hoffentlich angemeldet. rsasachsen.de.
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1: Mit Uwe Schimonek. In Sachsen haben im ersten Halbjahr um die 500 Unternehmen Insolvenz angemeldet. Das waren etwas mehr als im Vorjahreszeitraum, allerdings waren die Betriebe wohl kleiner, Hanna Messerschmidt.
2: Ja, denn die Forderungen bei den Gläubigern waren um rund 38% geringer als noch vor einem Jahr. In Summe schuldeten die insolventen Betriebe ihren Gläubigern rund 270 Millionen Euro weniger. Rund ein Drittel der Insolvenzen betraf Einzelunternehmen. Am stärksten betroffen war der Bereich Autohandel und Reparatur, dicht gefolgt vom Baugewerbe.
1: Nach einem Brand in einem Einfamilienhaus in Plauen ermittelt die Polizei zu den Ursachen. Die Flammen waren am Samstagabend im Ortsteil Sorga im Dachstuhl des Hauses ausgebrochen. Die Bewohner konnten sich unverletzt ins Freie retten. Das Haus ist vorerst unbewohnbar. Besucher des Zwickauer Doms können künftig virtuell historische Figuren zum Leben erwecken. Studenten der Westsächsischen Hochschule Zwickau haben dafür eine App entwickelt. Mit Smartphone und VR-Brille werden drei der Domfiguren lebendig. Die Brillen kann man im Dom mieten. 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
3: Das ist 3:30, hier ist der RSA-Verkehrsreport. Ich bin Uwe Heuer. A14 Nossen Richtung Leipzig. Zwischen Lauenhof und Dreieck-Partenau, da ist die rechte Spur wegen Bergungsarbeiten gesperrt. Und dann weiter auf der A14 Richtung Halle, zwischen Halle Ost und Halle Peißen, da liegen Reifenteile auf allen Spuren verteilt. Blitzer stehen. A38 in Richtung Göttingen, zwischen Leipzig Südost und Leipzig Süd. Dann in Krimmitschau, in der Leipziger Straße stadtauswärts. Weiterer Blitzer in Oelsnitz im Vogtland, in der Dr. Kühls Straße stadteinwärts. Und wenn da jetzt noch was fehlen sollte, ihr habt noch Staus oder vielleicht noch weitere Blitzer gesehen, dann ruft einfach an. Das Ganze ist kostenfrei wie immer. Unsere Hotline ist die 0800 0815 200 und wir wünschen euch eine gute Fahrt.
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3: Das RSA-Wetter für den Freistaat ist herrlich sonnig heute Nachmittag. Ja, wer ein Cabrio hat, der kann das heute nochmal richtig schön nutzen. Wir sind in Nieski derzeit mit 23 Grad dabei. Bis zu 26 Grad sind da heute durchaus noch drin. Die kommende Nacht wird meist sternenklar und es bleibt auch trocken. Geht auf 13 bis 7 Grad runter. Und morgen dann auch wieder so richtig schönes Wetter. 22 bis 25 Grad bekommen wir an der Spitze. Yippie, hey, willkommen in Sachsen, wo der Sommer nie zu Ende geht, gefühlt. Wir haben sie, die Kulthits, die Spaß machen und für euren Weg in den Montagfeierabend. Mehr Musik aus den 80ern für euch von The Bad Boys Blue.

Mutterkultit von The Cure hier im Gute-Laune-Nachmittag bei RSA, bei bestem Wetter und viel Sonnenschein und das in ganz Sachsen. Eis essen, den nächstbesten Biergarten nochmal besuchen, eine Runde mit dem Fahrrad fahren zum Feierabend oder tatsächlich nochmal ab an den oder auch in den Badesee. Dieses Wetter lässt doch nochmal die Gedanken richtig fliegen und RSA ist gerne mit dabei. Mit den Kulthits, die Spaß machen. Hier für euch aus den 80ern. Das ist Musik von CC Catchy ist Heaven and Hell. Schönen Nachmittag, Sachsen.

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0: Mit RSA im Ohr geht's Richtung Feierabend und da gibt's gleich gute Laune Mucke aus den 80ern von Rick Astley. Aber vorher noch unsere Einladung.
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0: Der steigt ja schon am kommenden Sonntag. Ihr meldet euch an, um dabei zu sein, um endlich mal wieder einen Tag genießen zu können für die ganze Familie. Im Belantes Vergnügungspark, ob Mega-Achterbahn, Huracan oder vielleicht mal vorbeischauen im neuen Idefix-Abenteuerland. Haben bestimmt die wenigsten von euch schon gesehen. So, Elisabeth aus dem Vogtland hat sich angemeldet und ist jetzt auf dem Nachhauseweg. Und bei euch ist auch schon richtig schönes Wetter, ne, derzeit?
2: Genau, die Sonne scheint gerade im Vogtland.
0: Ah, herrlich. Genau. So, wunderbar. Aber am kommenden Sonntag wirst du dich auf den Weg machen vom Vogtland in Richtung Leipzig. Denn du hast dich angemeldet für den Hörertag im Belantes Vergnügungspark und du hast die Tickets gewonnen. Meinen herzlichen Glückwunsch.
2: Oh, das ist ja super. Vielen Dank. Da freue ich mich sehr.
0: Ja, wer wird denn bei dir mitkommen?
2: Das ist mein kleiner 4-jähriger Sohn und mein Mann.
0: Na, wunderbar. Dann sehen wir uns am Sonntag im Belantes Vergnügungspark. Wir sind nämlich auch vor Ort und sagen extra Hallo zu jedem, der da kommt.
2: Dann sehen wir uns da. Da freue ich mich sehr. Danke.
0: Alles klar. Ich wünsche dir einen schönen Feierabend. Genieß das tolle Wetter.
2: Vielen Dank.
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Bei Musik von Aha dreht Marleen auf dem Nachhauseweg das Autoradio noch mal ein bisschen lauter. Hier ist RSA kurz vor vier. Uwe Heuer hier und bei uns räumt ihr 2000 Euro ab mit eurem musikalischen Talent. Und ich weiß, das habt ihr. Wie es funktioniert, innerhalb von einer Woche, das hört ihr gegen 16:20. Bleibt schön dran und bis dahin setzen wir uns die coole Sonnenbrille auf und fahren dem Feierabend entgegen wie Magnum.

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8: Um 16 Uhr. Ich bin Jana Klonikowski. Für den Sozialwohnungsbau in Sachsen ist es eine Premiere. In Leipzig entsteht derzeit der erste 7-Geschosser aus Holz mit 74 Sozialwohnungen. Der Neubau in der Südvorstadt ist fast komplett aus massiver Fichte. Die Außenwände speichern rund 3-mal so viel Wärme wie Beton, so Architekt Markus Langheinrich.
9: Weil wir das wissen, haben wir eben auf der Wand zur Südseite auf eine Fassadendämmung verzichtet, weil eben wir wollen, dass die Sonne diese Wand richtig schön aufwärmt und dann diese gespeicherte Energie dann über die Nacht nach innen abgeben soll.
8: Zwei Chemnitzer gehören zu den besten Landschaftsgärtnern der Welt. Bei der Berufs-WM in Shanghai haben sie Bronze geholt. 4 Tage lang haben sie dafür einen chinesischen Garten gestaltet und sich damit gegen zahlreiche andere internationale Teams durchgesetzt. Es ist der nächste Rückzug von Jens Spahn. Der Ex-Unionsfraktionschef gibt jetzt auch seinen Sitz im Haushaltsausschuss des Bundestages auf. Er hatte zuletzt eine Sitzung verpasst, weil er auf Sardinien war. Seine Person werde aktuell so politisiert, dass ein normales Arbeiten kaum möglich sei, schrieb Spahn seinen Kollegen. Beim Raumfahrtunternehmen SpaceX von Elon Musk geht es heute um den nächsten Meilenstein. Die Starship-Rakete hat zum ersten Mal die Erdumlaufbahn erreicht. Dort soll sie unseren Planeten jetzt 6-mal umrunden und dabei auch gleich neue Starlink-Satelliten verteilen. 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
10: Vielen Dank, Kollegen. Und damit hallo unterwegs. Hier ist der RSA-Verkehrsreporter. Ich bin Uwe Heuer. A4 Richtung Chemnitz zwischen Dreieck Dresden-Nord und Dresden-Flughafen hat es einen Unfall gegeben und da staut sich's. Die A13 Dresden Richtung Schönefelder Kreuz ist aktuell zwischen Ortrand und Ruhland nach einem Unfall gesperrt. Vorsicht in Reutschen, da ist die Triebischtalstraße zwischen Wiesengrund und Reutschwiese nach einem Unfall in beiden Richtungen dicht. Blitzer gibt's. Ein Oelsnitz im Vogtland in der Dr. Kühlsstraße stadteinwärts. Und wenn da jetzt noch was fehlen sollte, ihr habt nur weitere Staus oder Blitzer gesehen, dann ruft einfach an. Das Ganze ist kostenfrei. Unsere Hotline ist die 0800 0815 200 und wir wünschen euch eine gute Fahrt. Das RSA-Wetter für den Freistaat ist heute Nachmittag ein herrlich sonniges Wetter. Sommerliche Temperaturen haben wir zudem auch noch. Wir haben aktuell zum Beispiel in Mittweida 26 Grad. Ja, kommende Nacht wird meist sternklar und trocken, 13 bis 7 Grad. Morgen soll es sogar hier und da noch ein bisschen wärmer werden.
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10: Der Montagnachmittag, es ist kurz nach vier und 2000 Euro warten auf euch noch hier. Ja, möglich macht das unsere mit dem Deutschen Radiopreis gekrönte Aktion RSA Kult Hit Cover. Und wenn ihr da noch nicht mitgemacht haben solltet, dann solltet ihr euch beeilen. Warum? Hört ihr gegen 16.20 Uhr und da hören wir auch ein wunderbares weiteres Beispiel eurer musikalischen Qualität. Bis dahin gleich Enigma aus den frühen 90ern mit Sadness Part 1 und das ist die unvergleichliche Dionne Warwick. Hier ist Heartbreaker.

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0: 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So klingt's bei ihr.

0: natürlich. Also man kommt damit gleich in Versuchung mitzusingen. Also du bist auf alle Fälle, liebe Christiane, mit im Rennen für unsere Jury-Auswahl. Und jetzt seid ihr dran. 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Und am kommenden Wochenende wird schon gewotet. 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

0: ganz entspannt durch den Montagnachmittag mit RSA im Ohr. Das sind die Kulthits, die Spaß machen. Kurz vor 5 ist es. Ich bin Uwe Heuer. Wenn jemand richtig großartig ist in seinem Job, dann soll er dafür auch belohnt werden. So geschehen am Wochenende bei der Weltmeisterschaft der sogenannten World Skills. Wer da was abgeräumt hat hier bei uns aus Sachsen, ihr erfahrt's gegen 16:40. Bleibt schön dran.
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1: Mit Uwe Schimonek. Rund 500 Unternehmen haben im ersten Halbjahr in Sachsen Insolvenz angemeldet. Das waren zwar etwas mehr als ein Jahr zuvor, die Forderungen der Gläubiger lagen aber rund 38% niedriger. Besonders oft traf es Autohandel und Reparatur und das Baugewerbe. Sachsen will den Bau neuer Windräder vorerst stärker begrenzen. Nach Informationen von LVZ und Sächsischer Zeitung plant die Landesregierung einen befristeten Genehmigungsstopp. Mehr von Hanna Messerschmidt.
2: Grund ist die weitere Planung des Windkraftausbaus im Freistaat. Derzeit wird an Regionalplänen gearbeitet, in denen Ausbaugebiete genau festgelegt werden. Die Pläne sollen spätestens Ende 2027 stehen. Solange soll es außerhalb der geplanten Windgebiete keine Neugenehmigungen für Anlagen mehr geben. Der Freistaat will verhindern, dass vorher neue Windräder an Standorten entstehen, die später gar nicht vorgesehen sind. Zugleich hält die Regierung am weiteren Ausbau der Windkraft fest.
1: Bei Wildenfels ist der Autohof in den nächsten Wochen nur per Umweg erreichbar. Die Straße wird dort auf 500 Metern saniert und ist gesperrt. Der Autohof und die dortigen Betriebe sind per Umleitung erreichbar. Die Arbeiten sollen voraussichtlich bis Weihnachten erledigt sein. 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
3: Kurz nach 4:30, hier ist der RSA-Verkehrsreport. Ich bin Uwe Heuer. A4, Görlitz Richtung Dresden. Zwischen Pulsnitz und Dresden Flughafen. Stau nach einem Unfall, dauert etwa eine Dreiviertelstunde länger für euch. Die A13, Dresden Richtung Schönefelder Kreuz, ist zwischen Ortrand und Ruhland nach einem Unfall gesperrt. Und in Reutschen, da ist die Triebischtalstraße zwischen Wiesengrund und Reutschwiese nach dem Unfall in beiden Richtungen dicht. Dann wird noch geblitzt heute Nachmittag auf der A38 Richtung Göttingen zwischen Leipzig Südost und Leipzig Süd, auf der B93 zwischen Wiesen und Wilkau-Haslau. Dann in Oelsnitz im Vogtland in der Dr. Kühls-Straße stadteinwärts. Und wenn da noch was fehlen sollte, ihr habt noch Staus oder weitere Blitzer gesehen, dann ruft einfach an. Kostenfrei wie immer. Unsere Hotline ist die 0800 0815 200 und wir wünschen euch eine gute Fahrt.
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3: Das RSA-Wetter für den Freistaat heute Nachmittag. Viel Sonnenschein. Wir haben aktuell in Elbau in der Lausitz 21 Grad. So bis zu 26 Grad waren da heute Nachmittag tatsächlich noch drin. Morgen wird es genauso schön. Vorher wird die Nacht noch sternenklar und trocken. Es geht auf 13 bis 7 Grad runter. 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Mehr Musik aus den 80ern auf dem Weg in den Feierabend. Italo-Pop von Mr. Dan Harrow. Hier ist Don't

0: Mit RSA im Ohr dem Montag-Feierabend entgegen. 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
1: Absolut geil, komplett überwältigt. Eigentlich sprachlos.
2: Ja, ich kann es gar nicht in Worte fassen.
0: Ja, das sind Marc Aurel Spalek und Lennart Weitzmann, die wir da jubeln gehört haben. Das sind Landschaftsgärtner aus Chemnitz und die haben bei den World Skills in Shanghai die Bronzemedaille gewonnen. Das ist der pure Wahnsinn. Die hatten sich mit dem Sieg beim Deutschen Landschaftsgärtner Cup qualifiziert und vertraten Deutschland am Wochenende bei der Berufsweltmeisterschaft in China. Und das offensichtlich sehr erfolgreich. Unseren Glückwunsch dazu und liebe Grüße und viel Spaß noch beim Feiern. RSA ist hier für euch. Mehr Musik aus den 80ern von Sandra Liebenberg.

Der gute Laune Nachmittag hier bei RSA mit den Kulthits, die Spaß machen. Da sind wir gerne dabei, während ihr das Leergut vom Wochenende wegbringt. Und wir liefern euch dazu mehr Musik aus den 80ern. In diesem Fall von den Thompson Twins. Hier einer der großen Kulthits von denen. Hier ist Hold Me Now.

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1: Um 17 Uhr. Ich bin Jana Klonikowski. In Leipzig ist jetzt ein Mehrfamilienhaus aus Holz entstanden. Der Siebengeschosser bietet Platz für 74 Sozialwohnungen und die Außenwände aus Holz speichern dreimal so viel Wärme wie Beton. Wie Architekt Markus Langheinrich sagt, ist das Raumklima deutlich besser als in Betonbauten.
2: Das ist auch nachgewiesenermaßen so, dass in Räumen, die aus Holz bestehen, zum Beispiel die Personen besser schlafen können. Holz kann einfach sehr viel Feuchtigkeit aufnehmen und wieder abgeben. Das sorgt eben für ein gleichbleibendes Raumklima, auch für ein angenehmes Raumklima.
1: Die ersten Mieter sollen zum Jahresende einziehen. Zum Start der aktuellen Grippesaison in Sachsen blickt das Sozialministerium nochmal zurück. Vergangene Saison starben 264 Menschen an Grippefolgen, ein Höchststand. Gleichzeitig gab es mit rund 28.500 Fällen deutlich weniger Erkrankte. Als mögliche Gründe nennt das Gesundheitsministerium niedrige Impfquoten und bessere Diagnostik. Union und SPD sind sich weiterhin nicht einig, wie genau die Pflegereform aussehen soll und das, obwohl sie eigentlich schon übermorgen auf den Weg gebracht werden soll. Heute wird nochmal darüber verhandelt. Die SPD fordert weiter einen Preisdeckel beim Eigenanteil der Pflegeheimkosten. Ex-Unionsfraktionschef Spahn ist nicht mehr Teil des Haushaltsausschusses im Bundestag. Das hat er seinen Kollegen über WhatsApp mitgeteilt. Spahn hatte bei einer Sitzung gefehlt, angeblich wegen seines kranken Kindes. Dann wurde er aber auf Sardinien am Flughafen fotografiert. 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
3: Kurz nach 5, hier ist der RSA-Verkehrsreport. Ich bin Uwe Heuer. Die A13 Dresden Richtung Schönefelder Kreuz ist immer noch zwischen Ortrand und Ruhland nach einem Unfall gesperrt. Und dann gibt es heute Nachmittag noch Blitzer auf der B93 zwischen Wiesen und Wilkau-Haslau. Vorsicht in Meißen in der Wilsdruffer Straße stadtauswärts und in Oelsnitz im Vogtland in der Dr. Kühls Straße stadteinwärts. Gibt es da noch was zu ergänzen? Ihr habt noch Staus oder weitere Blitzer gesehen? Dann ruft einfach an. Kostenfrei wie immer. Unsere Hotline ist die 0800 0815 200 und wir wünschen euch eine gute Fahrt. Das RSA-Wetter für den Freistaat heute Nachmittag. Viel Sonnenschein und sommerliche Temperaturen. Bad Düben aktuell mit 25 Grad dabei. Die kommende Nacht, die wird meist sternenklar und trocken. Es geht runter auf 13 bis 7 Grad. Morgen dann ändert sich wenig. Viel Sonnenschein, bleibt auch trocken. 22 bis 25 Grad.
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3: Montagnachmittag, Feierabendzeit, kurz nach 5 und wir wollen euch mit eurer gesamten Familie wieder einladen. Mal so einen Tag ganz entspannt, voller Freude und ohne Sorge um den Eintritt genießen zu können, wie das funktioniert. Und das noch in dieser Woche, das hört ihr gegen 17:40. Bleibt schön dran, bis dahin gleich dabei Madonna mit Like a Prayer, Kult aus den 80ern. Fields of Gold liegt schon bereit von Sting und das hier, das ist Fancy, der heimliche Disco-König Sachsens. Hier ist er dabei mit Flames of Love.

Bei dem Wetter macht doch die Gartenarbeit gleich doppelt so viel Spaß. 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Und Maggie Reilly wollen wir jetzt natürlich auch hören. Am Montagnachmittag zusammen mit Mike Oldfield. Hier ist Moonlight Shadow.

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0: Kurz vor 17:30 und das am Montagnachmittag, das ist RSA. Für euch die Kulthits, die Spaß machen. Und da haben wir gleich aus den 80ern Frankie Goes to Hollywood dabei. Legendäre Nummer, relax, aber vorher noch unsere Reporter mit Meldungen aus eurer Region.
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11: Mit Uwe Schimonek. In Sachsen haben im ersten Halbjahr um die 500 Unternehmen Insolvenz angemeldet. Das waren etwas mehr als im Vorjahreszeitraum, allerdings waren die Betriebe wohl kleiner, Hanna Messerschmidt.
12: Ja, denn die Forderungen bei den Gläubigern waren um rund 38% geringer als noch vor einem Jahr. In Summe schuldeten die insolventen Betriebe ihren Gläubigern rund 270 Millionen Euro weniger. Rund ein Drittel der Insolvenzen betraf Einzelunternehmen. Am stärksten betroffen war der Bereich Autohandel und Reparatur, dicht gefolgt vom Baugewerbe.
11: Nach einem Brand in einem Einfamilienhaus in Plauen ermittelt die Polizei zu den Ursachen. Die Flammen waren am Samstagabend im Ortsteil Sorga im Dachstuhl des Hauses ausgebrochen. Die Bewohner konnten sich unverletzt ins Freie retten. Das Haus ist vorerst unbewohnbar. Besucher des Zwickauer Doms können künftig virtuell historische Figuren zum Leben erwecken. Studenten der Westsächsischen Hochschule Zwickau haben dafür eine App entwickelt. Mit Smartphone und VR-Brille werden 3 der Domfiguren lebendig. Die Brillen kann man im Dom mieten. 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
0: 17:30, hier ist der RSA-Verkehrsreport. Ich bin Uwe Heuer, die A13. Dresden Richtung Schönefelder Kreuz ist immer noch zwischen Ortrand und Ruhland nach einem Unfall gesperrt. Im Kreis Görlitz ist die Straße zwischen Pechern und dem Abzweig nach Pottrosche nach dem Unfall in beide Richtungen gesperrt. Und geblitzt wird auf der A38 Richtung Göttingen zwischen Leipzig Südost und Leipzig Süd, der B93 zwischen Wiesen und Wilkau-Haslau. Und wenn da noch was fehlen sollte, ihr habt noch Staus Blitz oder weitere Blitzer gesehen, dann ruft einfach an. Kostenfrei, wie immer, unsere Hotline ist die 0800 0815 200 und wir wünschen euch eine gute Fahrt.
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0: Das RSA-Wetter für den Freistaat ist immer noch herrlich sonnig. Freiberg aktuell mit 21 Grad dabei. Die kommende Nacht wird meist sternenklar und trocken, geht auf 13 bis 7 Grad runter. Und morgen geht's genauso schön sonnig weiter bei bis zu 25 Grad. Hier ist RSA, genießt euren Feierabend mit mehr Musik aus den 80ern. Jetzt von Frankie Goes to Hollywood.
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Das ist der Gute-Laune-Nachmittag. Stellt euch vor, ihr werdet zum Bürgermeister gewählt und seid gar nicht angetreten. Also sprich, ihr habt euch gar nicht zur Wahl gestellt. Nebelschütz bei Kamenz hat jetzt einen neuen ehrenamtlichen Bürgermeister gewählt. Im zweiten Wahlgang hat sich mit knapper Mehrheit Mirko Domaschke durchgesetzt. Und das, obwohl er gar nicht angetreten war. Wenn aber nur ein offizieller Kandidat auf dem Wahlzettel steht, da kann jeder einen weiteren Namen auf den Wahlzettel schreiben. Und so ist es halt dort in Nebelschütz geschehen. Und vor der Stichwahl am Wochenende hat auch Mirko gesagt, ja, er würde das Ergebnis annehmen. In diesem Sinne, lieber Mirko, Glückwunsch zur Bürgermeisterwahl. Hier ist RSA und bei uns gibt's mehr Musik aus den 80ern für euch. Das sind die Kulthits, die Spaß machen.

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1: Um 18 Uhr. Ich bin Jana Klonikowski. In Sachsen entsteht jetzt der erste mehrgeschossige Sozialwohnungsbau aus Holz. In der Leipziger Südvorstadt wurde ein Neubau mit 7 Etagen errichtet, der fast komplett aus massiver Fichte besteht. Er bietet Platz für über 70 Sozialwohnungen. Nur im Treppenhaus und in den Geschäftsräumen im Erdgeschoss wurde mit Zement gebaut, so Architekt Markus Langheinrich.
2: Im Erdgeschoss sind ja Märkte und die haben natürlich eine andere Statik als die Wohnung oben drüber. Und da eignet sich nun mal Beton schon besser, um die Lasten von oben nach unten zu verteilen. Zumal im Erdgeschoss es sich schon anbietet, auch mit Beton zu bauen, auch aus Feuchtigkeitsschutzgründen.
1: Es ist der nächste Rückzug von Jens Spahn. Der Ex-Unionsfraktionschef gibt jetzt auch seinen Sitz im Haushaltsausschuss des Bundestages auf. Er hatte zuletzt eine Sitzung verpasst, weil er auf Sardinien war. Seine Person werde aktuell so politisiert, dass ein normales Arbeiten kaum möglich sei, schrieb Spahn seinen Kollegen. Union und SPD sind sich weiterhin nicht einig, wie genau die Pflegereform aussehen soll und das, obwohl sie eigentlich schon übermorgen auf den Weg gebracht werden soll. Heute wird nochmal darüber verhandelt. Die SPD fordert weiter einen Preisdeckel beim Eigenanteil der Pflegeheimkosten. Die parteilose Landtagsabgeordnete Doreen Vogt hat die BSW-Fraktion verlassen. Als Grund nannte sie, die Partei positioniere sich nicht mehr klar gegenüber der AfD. Die BSW-Fraktion äußerte in einer Mitteilung Unverständnis. Vogt will ihr Landtagsmandat behalten. 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
3: Hallo unterwegs, hier ist der RSA-Verkehrsreport. Ich bin Uwaja. Die A13 Dresden Richtung Schönefelder Kreuz ist zwischen Ortrand und Ruhland nach einem Unfall gesperrt. Und im Kreis Görlitz ist die Straße zwischen Pechern und Abzweig nach Pottrosche nach einem Unfall in beiden Richtungen gesperrt. Geblitzt wird auf der B2 Richtung Leipzig kurz vor der Abfahrt Markleberg und auf der B173 Chemnitz Richtung Flöha auf der Umgehungsstraße. Dankeschön an Peggy fürs Durchgeben. Wenn noch was fehlen sollte, ihr habt noch Staus oder weitere Blitzer gesehen, dann ruft einfach an. Kostenfrei, wie immer, unsere Hotline ist die 0800 0815 200 und wir wünschen euch eine gute Fahrt. Das RSA-Wetter für den Freistaat ist immer noch schön sonnig. Borna ist aktuell mit 24 Grad dabei. Kommende Nacht wird meist sternenklar, geht auf 13 bis 7 Grad runter. Und morgen wird es wettermäßig genauso ein schöner Tag. Über fast sommerliche Spitzenwerte und bis zu 25 Grad.
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3: Der Montagabend, kurz nach 6. Ich bin Uwe Heuer. Schön, dass ihr dabei seid und mit eurem musikalischen Hobby einfach mal so 2000 Euro verdienen. Und das auch innerhalb dieser Woche. Ihr erfahrt, wie es funktioniert. Falls ihr euch noch nicht angemeldet haben solltet, dann schleunigst nachholen. Wir sprechen drüber gleich nach den Bee Gees. Die hören wir mit Secret Love. Und das hier ist Power-Mucke von einer Powerfrau. Unvergessen ist sie. Tina Turner ist hier dabei. Mehr Musik aus den 80ern für euch. 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

0: Der Montagfeierabend mit RSA im Ohr und nur noch wenigen Tagen, um sich zu beteiligen bei dieser Aktion hier.
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0: Wir sind in Staffel 3 und auch diesmal sind für euch 2000 Euro dabei. Ihr sucht euch euren Lieblings-80er oder 90er aus, nehmt eure Version davon auf und das ganz gleich, ob ihr das nun nur mit Musik oder nur mit Instrument oder in Kombination macht, ob mit Orchester oder vielleicht mit eurer Band oder eben halt auch alleine. Wie Toni aus Leipzig, der hat sich Billy Idols White Wedding geschnappt. So klingt's in der Version von Toni.

Cool und damit bist du natürlich im Rennen und mit dabei bei unserer Jury-Auswahl. Jetzt seid ihr dran. Bis Donnerstag habt ihr noch Zeit, euren Lieblings-80er oder 90er in eurer eigenen Version aufzunehmen. Hochladen rsa-sachsen.de. Denn dann ist nämlich Annahmeschluss. Nächste Woche um die Zeit werden wir wissen, wer die 2000 Euro abgeräumt hat. Und jetzt hören wir natürlich den Billy Idol nochmal im Original. Hier ist White Wedding.

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0: Es ist RSA am Montagabend um kurz vor 6:30 und bei diesem Wetter bin ich immer heilfroh, wenn wir noch die Sommerzeit genießen können, denn normalerweise wäre jetzt schon alles zappenduster und das wäre ja schade bei dem Wetter. RSA ist hier, gleich mehr Musik aus den 80ern für euch von AHA, so ganz entspannte Klänge mit Hunting High and Low. Bleibt schön dran.
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8: Mit Uwe Schimonek. Rund 500 Unternehmen haben im ersten Halbjahr in Sachsen Insolvenz angemeldet. Das waren zwar etwas mehr als ein Jahr zuvor, die Forderungen der Gläubiger lagen aber rund 38% niedriger. Besonders oft traf es Autohandel und Reparatur und das Baugewerbe. Sachsen will den Bau neuer Windräder vorerst stärker begrenzen. Nach Informationen von LVZ und Sächsischer Zeitung plant die Landesregierung einen befristeten Genehmigungsstopp. Mehr von Hanna Messerschmidt.
9: Grund ist die weitere Planung des Windkraftausbaus im Freistaat. Derzeit wird an Regionalplänen gearbeitet, in denen Ausbaugebiete genau festgelegt werden. Die Pläne sollen spätestens Ende 2027 stehen. Solange soll es außerhalb der geplanten Windgebiete keine Neugenehmigungen für Anlagen mehr geben. Der Freistaat will verhindern, dass vorher neue Windräder an Standorten entstehen, die später gar nicht vorgesehen sind. Zugleich hält die Regierung am weiteren Ausbau der Windkraft fest.
8: Bei Wildenfels ist der Autohof in den nächsten Wochen nur per Umweg erreichbar. Die Straße wird dort auf 500 Metern saniert und ist gesperrt. Der Autohof und die dortigen Betriebe sind per Umleitung erreichbar. Die Arbeiten sollen voraussichtlich bis Weihnachten erledigt sein. 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
0: Hallo unterwegs, hier ist der RSA-Verkehrsreport. Ich bin Uwe Heuer. Die A13 Dresden Richtung Schönefelder Kreuz ist zwischen Ortrand und Ruhland nach einem Unfall gesperrt. Und im Kreis Görlitz ist die Straße zwischen Pechern und Abzweig nach Pottrosche nach einem Unfall in beiden Richtungen gesperrt. Geblitzt wird auf der B2 Richtung Leipzig kurz vor der Abfahrt Markleberg und auf der B173 Chemnitz Richtung Flöha auf der Umgehungsstraße. Dankeschön an Peggy fürs Durchgeben. Wenn noch was fehlen sollte, ihr habt noch Staus oder weitere Blitzer gesehen, dann ruft einfach an. Kostenfrei, wie immer, unsere Hotline ist die 0800 0815 200 und wir wünschen euch eine gute Fahrt.
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0: Das RSA-Wetter für den Freistaat ist eine Wucht. Ne? Da fühlt man sich wohl. Zum Feierabend immer noch 20 Grad aktuell in Ossling. Ja, in der kommenden Nacht, da wird es trocken werden und vielerorts kann man auch die Sterne bewundern. Geht auf 13 bis 7 Grad runter. Also frischer Start dann morgen in den Dienstag, aber der wird dann tagsüber wieder richtig schön sonnig und mit 25 Grad auch sommerlich warm. Hier ist RSA für euren Montagabend. Musik von Aha.
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0: Montagabend, RSA im Ohr und die beiden haben es einfach drauf.
1: Absolut geil, komplett überwältigt, eigentlich sprachlos.
2: Ja, ich kann es gar nicht in Worte fassen.
0: Marc Aurel Spalleck und Lennart Weizmann, das sind Landschaftsgärtner aus Chemnitz. Und die haben am Wochenende bei den World Skills in Shanghai die Bronzemedaille gewonnen. Und womit? Mit Recht. Nach dem Sieg bei den Deutschen Landschaftsgärtner Cup haben sie sich qualifiziert und vertraten Deutschland bei der Berufsweltmeisterschaft in China. Und wie gesagt, da haben sie Bronze geholt. Unseren Glückwunsch dazu. Und ich glaube, ganz Sachsen schließt sich an. Hier ist RSA am Montagabend mit mehr Musik aus den 80ern für euch.

RSA im Ohr den Montagabend genießen. Ganz gleich, ob im Garten, auf der Terrasse, vielleicht auf dem Balkon oder auch in der Spätschicht. Wie der Hendrik, der muss halt noch durchhalten da in Glauchau. Wir sind an eurer Seite natürlich mit den Kulthits, die Spaß machen. Hier aus den 80ern, Michael Jackson. Ich bin Uwe Heuer. Wir hören uns morgen Nachmittag ab 15 Uhr hier wieder. Ich zähle auf euch. Und

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1: Um 19 Uhr. Ich bin Imme Kasten. Sachsen bekommt jetzt den ersten Mehrgeschosser für Sozialwohnungen, der fast komplett aus Holz ist. Der Holzneubau mit über 70 Wohnungen entsteht in der Leipziger Südvorstadt. Die Außenwände sind aus massiver Fichte, deshalb aber nicht teurer als ein Betonbau, was die vergleichsweise günstigen Mieten möglich macht. Architekt Markus Langheinrich sagt uns.
2: Man muss wissen, dass man bei einem Holzbau schlankere Außenwände hat, also man gewinnt auch mehr Wohnfläche dazu. Unsere Vergleichsberechnung, Kostenberechnung, Massivbau und Holzbau vor Ausführung, die waren ungefähr gleich. Also man kann jetzt nicht sagen, dass ein Holzbau automatisch teurer ist.
1: Zwei Chemnitzer gehören zu den besten Landschaftsgärtnern der Welt. Bei der Berufs-WM in Shanghai haben sie Bronze geholt. 4 Tage lang gestalteten sie dort einen chinesischen Garten. Insgesamt zeigten rund 1500 Nachwuchskräfte aus 70 Ländern ihr Können. Ex-Unionsfraktionschef Jens Spahn ist nicht mehr Teil des Haushaltsausschusses im Bundestag. Das hat er seinen Kollegen über WhatsApp mitgeteilt. Spahn hatte bei einer Sitzung gefehlt, angeblich wegen seines kranken Kindes. Dann wurde er auf Sardinien am Flughafen fotografiert. Die SPD wirft Bundesgesundheitsminister Lindemann vor, bei der Pflegereform vor allem Kürzungen zu planen. Es fehlten grundlegende Strukturreformen, kritisieren die Sozialdemokraten. Vor der Kabinettssitzung am Mittwoch soll es deshalb heute weitere Verhandlungen geben. 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
3: Auf der A14 Halle Richtung Leipzig, Achtung, in Höhe Halle-Peißen liegt ein Metallteil auf der linken Spur. Im Kreis Oberspreewald-Lausitz ist zwischen Arnsdorf und Ruhland ein Unfall passiert. Die A13 Dresden Richtung Schönefelder Kreuz ist zwischen Ortrand und Ruhland nach einem Unfall gesperrt. Außerdem ist im Kreis Görlitz die Straße Oberberg zwischen Pechern und dem Abzweig nach Bodrosche nach einem Unfall in beide Richtungen gesperrt. Geblitzt wird auf der B2 Gera Richtung Leipzig, kurz vor der Abfahrt Markkleeberg, und ein Blitzer steht auch auf der B173 Chemnitz Richtung Flüa auf der Umgehungsstraße. Staus und Blitzer immer melden an unsere kostenfreie Hotline 0800 0815 200. Das Wetter im Freistaat. Viele Wolken gibt es heute Abend, aber es bleibt trocken und so geht das auch durch die Nacht durch. Die Tiefstwerte liegen dabei zwischen 13 und 8 Grad. Morgen wird es dann richtig freundlich und weiter trocken, mit nur wenig Wolken, und als Höchstwert sind bis zu 26 Grad drin.
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7: Mit Uwe Schimonek. In Sachsen haben im ersten Halbjahr um die 500 Unternehmen Insolvenz angemeldet. Das waren etwas mehr als im Vorjahreszeitraum, allerdings waren die Betriebe wohl kleiner, Hanna Messerschmidt.
8: Ja, denn die Forderungen bei den Gläubigern waren um rund 38% geringer als noch vor einem Jahr. In Summe schuldeten die insolventen Betriebe ihren Gläubigern rund 270 Millionen Euro weniger. Rund ein Drittel der Insolvenzen betraf Einzelunternehmen. Am stärksten betroffen war der Bereich Autohandel und Reparatur, dicht gefolgt vom Baugewerbe.
7: Nach einem Brand in einem Einfamilienhaus in Plauen ermittelt die Polizei zu den Ursachen. Die Flammen waren am Samstagabend im Ortsteil Sorga im Dachstuhl des Hauses ausgebrochen. Die Bewohner konnten sich unverletzt ins Freie retten. Das Haus ist vorerst unbewohnbar. Besucher des Zwickauer Doms können künftig virtuell historische Figuren zum Leben erwecken. Studenten der Westsächsischen Hochschule Zwickau haben dafür eine App entwickelt. Mit Smartphone und VR-Brille werden 3 der Domfiguren lebendig. Die Brillen kann man im Dom mieten. 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
9: Auf der A9 Nürnberg Richtung Halle-Leipzig, Achtung, zwischen Triptis und Lederhose ist eine ungesicherte Unfallstelle. Die A13 Dresden Richtung Schönefelder Kreuz ist zwischen Ortrand und Ruhland nach einem Unfall gesperrt. Und im Kreis Görlitz ist die Straße Oberberg zwischen Pechern und dem Abzweig nach Bodrosche nach einem Unfall in beide Richtungen gesperrt. Geblitzt wird auf der B2 Gera Richtung Leipzig, kurz vor der Abfahrt Markkleeberg, und es blitzt auch auf der B173 Chemnitz Richtung Flüger auf der Umgehungsstraße. Staus und Blitzer immer melden an unsere kostenfreie Hotline 0800 0815 200.
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9: Das Wetter im Freistaat. Viele Wolken gibt es heute Abend, aber es bleibt trocken und so geht das auch durch die Nacht durch. Die Tiefstwerte liegen dabei zwischen 13 und 8 Grad. Morgen wird es dann richtig freundlich und weiter trocken, mit nur wenig Wolken, und als Höchstwert sind bis zu 26 Grad drin.
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3: Um 20 Uhr. Ich bin Imme Kasten. Für den Sozialwohnungsbau in Sachsen ist es eine Premiere. In Leipzig entsteht derzeit der erste 7 Geschosse aus Holz mit 74 Sozialwohnungen. Der Neubau in der Südvorstadt ist fast komplett aus massiver Fichte. Die Außenwände speichern rund 3-mal so viel Wärme wie Beton, sagt Architekt Markus Langheinrich.
4: Weil wir das wissen, haben wir eben auf der Wand zur Südseite auf eine Fassadendämmung verzichtet, weil eben wir wollen, dass die Sonne diese Wand richtig schön aufwärmt und dann diese gespeicherte Energie dann über die Nacht nach innen abgeben soll.
3: Zum Start der aktuellen Grippesaison in Sachsen blickt das Sozialministerium noch einmal zurück. Vergangene Saison starben 264 Menschen an Grippefolgen, ein Höchststand. Gleichzeitig gab es mit rund 28.500 Fällen deutlich weniger Erkrankte. Als mögliche Gründe nennt das Gesundheitsministerium niedrige Impfquoten und bessere Diagnostik. Gesundheitsminister Lindemann will die Pflegereform wie geplant am Mittwoch auf den Weg bringen, auch wenn SPD und Union sich bisher nicht einig sind. Die SPD besteht weiter auf Nachbesserungen. Sie sieht strukturelle Probleme durch die Reform nicht gelöst. Ex-Unionsfraktionschef Jens Spahn ist nicht mehr Teil des Haushaltsausschusses im Bundestag. Das hat er seinen Kollegen über WhatsApp mitgeteilt. Spahn hatte bei einer Sitzung gefehlt, angeblich wegen seines kranken Kindes. Dann wurde er auf Sardinien am Flughafen fotografiert. 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
5: Auf der A9 Berlin Richtung Halle-Leipzig steht in Höhe des Schkeuditzer Kreuz ein kaputter LKW auf der Überleitung zur A14 Richtung Leipzig. Und im Kreis Görlitz ist die Straße Oberberg zwischen Pechern und dem Abzweig nach Bodrosche nach einem Unfall in beide Richtungen gesperrt. Staus und Blitzer immer melden an unsere kostenfreie Hotline 0800 0815 200. Das Wetter im Freistaat. Viele Wolken gibt es heute Abend, aber es bleibt trocken und so geht das auch durch die Nacht durch. Die Tiefstwerte liegen dabei zwischen 13 und 8 Grad. Morgen wird es dann richtig freundlich und weiter trocken, mit nur wenig Wolken und als Höchstwert sind bis zu 26 Grad drin.
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3: Mit Uwe Schimonek. Rund 500 Unternehmen haben im ersten Halbjahr in Sachsen Insolvenz angemeldet. Das waren zwar etwas mehr als ein Jahr zuvor, die Forderungen der Gläubiger lagen aber rund 38% niedriger. Besonders oft traf es Autohandel und Reparatur und das Baugewerbe.

0: Sachsen will den Bau neuer Windräder vorerst stärker begrenzen. Nach Informationen von LVZ und Sächsischer Zeitung plant die Landesregierung einen befristeten Genehmigungsstopp. Mehr von Hanna Messerschmidt.
1: Grund ist die weitere Planung des Windkraftausbaus im Freistaat. Derzeit wird an Regionalplänen gearbeitet, in denen Ausbaugebiete genau festgelegt werden. Die Pläne sollen spätestens Ende 2027 stehen. Solange soll es außerhalb der geplanten Windgebiete keine Neugenehmigungen für Anlagen mehr geben. Der Freistaat will verhindern, dass vorher neue Windräder an Standorten entstehen, die später gar nicht vorgesehen sind. Zugleich hält die Regierung am weiteren Ausbau der Windkraft fest.
0: Bei Wildenfels ist der Autohof in den nächsten Wochen nur per Umweg erreichbar. Die Straße wird dort auf 500 Metern saniert und ist gesperrt. Der Autohof und die dortigen Betriebe sind per Umleitung erreichbar. Die Arbeiten sollen voraussichtlich bis Weihnachten erledigt sein. 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
3: Auf der A9 Berlin Richtung Halle-Leipzig steht in Höhe des Schkeuditzer Kreuz ein kaputter LKW auf der Überleitung zur A14 Richtung Leipzig. Staus und Blitzer immer melden an unsere kostenfreie Hotline 0800 0815 200. Das Wetter im Freistaat. Viele Wolken gibt es heute Abend, aber es bleibt trocken und so geht das auch durch die Nacht durch. Die Tiefstwerte liegen dabei zwischen 13 und 8 Grad. Morgen wird es dann richtig freundlich und weiter trocken, mit nur wenig Wolken und als Höchstwert sind bis zu 26 Grad drin.
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3: Um 21 Uhr. Ich bin Imme Kasten. Die Außenwände aus Holz speichern dreimal so viel Wärme wie Beton. In Leipzig ist jetzt ein Mehrfamilienhaus fast ausschließlich aus massiver Fichte entstanden. Der 7-Geschosser bietet Platz für 74 Sozialwohnungen. Wie Architekt Markus Langheinrich sagt, ist das Raumklima deutlich besser als in Betonbauten.
4: Das ist auch nachgewiesenermaßen so, dass in Räumen, die aus Holz bestehen, zum Beispiel die Personen besser schlafen können. Holz kann einfach sehr viel Feuchtigkeit aufnehmen und wieder abgeben. Das sorgt eben für ein gleichbleibendes Raumklima, auch für ein angenehmes Raumklima.
3: Die ersten Mieter sollen zum Jahresende einziehen. Zwei Chemnitzer gehören zu den besten Landschaftsgärtnern der Welt. Bei der Berufs-WM in Shanghai haben sie Bronze geholt. 4 Tage lang gestalteten sie dort einen chinesischen Garten. Insgesamt zeigten rund 1500 Nachwuchskräfte aus 70 Ländern ihr Können. Gesundheitsminister Lindemann will die Pflegereform wie geplant am Mittwoch auf den Weg bringen, auch wenn SPD und Union sich bisher nicht einig sind. Die SPD besteht weiter auf Nachbesserungen. Sie sieht strukturelle Probleme durch die Reform nicht gelöst. Keine Entspannung bei der Flussschifffahrt in Deutschland. Die Pegel sind weiter zu niedrig. Am Rhein etwa sind zuletzt wieder Rekordtiefststände erreicht worden. Daher bleibt etwa in NRW und Baden-Württemberg das Sonntagsfahrverbot für Lkw noch bis Ende Oktober ausgesetzt. 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
5: Auf der A9 Berlin Richtung Halle-Leipzig steht in Höhe des Schreuditzer Kreuz ein kaputter LKW auf der Überleitung zur A14 Richtung Leipzig. Staus und Blitzer immer melden an unsere kostenfreie Hotline 0800 0815 200. Das Wetter im Freistaat. Wolkig ist es am Abend und in der Nacht, dabei bleibt es trocken und die Temperaturen gehen runter auf 13 bis 8 Grad. Morgen wird das wieder ein richtig freundlicher Tag mit nur wenigen Wolken und weiterhin trocken. Maximal sind dann bis zu 26 Grad drin. In den Bergen kann es dazu zeitweise windig werden mit einzelnen Sturmböen.
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1: Mit Uwe Schimonek. In Sachsen haben im ersten Halbjahr um die 500 Unternehmen Insolvenz angemeldet. Das waren etwas mehr als im Vorjahreszeitraum, allerdings waren die Betriebe wohl kleiner, Hanna Messerschmidt.
2: Ja, denn die Forderungen bei den Gläubigern waren um rund 38% geringer als noch vor einem Jahr. In Summe schuldeten die insolventen Betriebe ihren Gläubigern rund 270 Millionen Euro weniger. Rund ein Drittel der Insolvenzen betraf Einzelunternehmen. Am stärksten betroffen war der Bereich Autohandel und Reparatur, dicht gefolgt vom Baugewerbe.
1: Nach einem Brand in einem Einfamilienhaus in Plauen ermittelt die Polizei zu den Ursachen.

0: Die Flammen waren am Samstagabend im Ortsteil Sorga im Dachstuhl des Hauses ausgebrochen. Die Bewohner konnten sich unverletzt ins Freie retten. Das Haus ist vorerst unbewohnbar. Besucher des Zwickauer Doms können künftig virtuell historische Figuren zum Leben erwecken. Studenten der Westsächsischen Hochschule Zwickau haben dafür eine App entwickelt. Mit Smartphone und VR-Brille werden drei der Domfiguren lebendig. Die Brillen kann man im Dom mieten. 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
2: Auf der A9 Berlin Richtung Halle-Leipzig steht in Höhe des Schkeuditzer Kreuz ein kaputter LKW auf der Überleitung zur A14 Richtung Leipzig. Und auf der A14 Halle Richtung Magdeburg liegt zwischen Halle-Peißen und Halle-Tornau ein Plastikteil auf der Straße. Staus und Blitzer immer melden an unsere kostenfreie Hotline 0800 0815 200. Das Wetter im Freistaat. Wolkig ist es am Abend und in der Nacht, dabei bleibt es trocken und die Temperaturen gehen runter auf 13 bis 8 Grad. Morgen wird das wieder ein richtig freundlicher Tag mit nur wenigen Wolken und weiterhin trocken. Maximal sind dann bis zu 26 Grad drin. In den Bergen kann es dazu zeitweise windig werden mit einzelnen Sturmböen.
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3: Um 22 Uhr. Ich bin Anna Löwer. Gesundheitsminister Lindemann will die Pflegereform wie geplant am Mittwoch auf den Weg bringen, auch wenn SPD und Union sich bisher nicht einig sind. Das hat ein Sprecher von Lindemann bestätigt. Jana Klonikowski berichtet.
4: Die SPD droht weiter mit einer Blockade der Pflegereform und fordert Nachbesserungen. Sie will etwa eine Begrenzung der Kosten für Pflegebedürftige erreichen. Das lehnt die Union bisher ab. Deswegen gab es zuletzt auch mehrere Krisengespräche. Daran beteiligt waren neben Lindemann offenbar auch Kanzler Merz, Vizekanzler Klingbeil und Kanzleramtschefin Waken. Die Pflegeversicherung steckt tief in den roten Zahlen. Die Reform soll die finanzielle Lage verbessern.
3: Ex-Unionsfraktionschef Spahn ist nicht mehr Teil des Haushaltsausschusses im Bundestag. Das hat er seinen Kollegen über WhatsApp mitgeteilt. Spahn hatte im Ausschuss gefehlt, angeblich wegen seines kranken Kindes. Dann wurde er aber auf Sardinien am Flughafen fotografiert. Den Sitz im Haushaltsausschuss hatte er nach seinem Aus als Unionsfraktionschef bekommen. Damals gab es Diskussionen darüber, dass er eine in Deutschland verbotene Leihmutter in den USA für die Geburt seines Sohnes engagiert hatte. Mehrere Bundesländer verlängern das Sonntagsfahrverbot für Lkw. NRW und Baden-Württemberg behalten die Maßnahme wegen der niedrigen Flusspegel bis Ende Oktober bei. Das Verbot war letzten Monat gelockert worden, um Transporte vom Wasser auf die Straße zu verlagern. Viele Berufe, die besonders unter Personalmangel leiden, haben einen hohen Anteil von Beschäftigten mit Einwanderungsgeschichte. Laut Statistischem Bundesamt machen sie in der Pflege ein Drittel aller Beschäftigten aus. Etwa unter den Köchen oder bei Bus- und Bahnfahrern ist es sogar jeder Zweite. In Sachsen entsteht jetzt der erste mehrgeschossige Sozialwohnungsbau aus Holz. In der Leipziger Südvorstadt wurde ein Neubau mit 7 Etagen errichtet, der fast komplett aus massiver Fichte besteht. Er bietet Platz für über 70 Sozialwohnungen. Nur im Treppenhaus und in den Geschäftsräumen im Erdgeschoss wurde mit Zement gebaut, so Architekt Markus Langheinrich.
5: Im Erdgeschoss sind ja Märkte und die haben natürlich eine andere Statik als die Wohnung oben drüber. Und da eignet sich nun mal Beton schon besser, um die Lasten von oben nach unten zu verteilen. Zumal im Erdgeschoss es sich schon anbietet, auch mit Beton zu bauen, auch aus Feuchtigkeitsschutzgründen.
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6: Auf der A9 Berlin Richtung Halle-Leipzig steht in Höhe des Schreuditzer Kreuz ein kaputter LKW auf der Überleitung zur A14 Richtung Leipzig. Staus und Blitzer immer melden an unsere kostenfreie Hotline 0800 0815 200. Das Wetter im Freistaat. Wolkig ist es am Abend und in der Nacht, dabei bleibt es trocken und die Temperaturen gehen runter auf 13 bis 8 Grad. Morgen wird das wieder ein richtig freundlicher Tag mit nur wenigen Wolken und weiterhin trocken. Maximal sind dann bis zu 26 Grad drin. In den Bergen kann es dazu zeitweise windig werden mit einzelnen Sturmböen.
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2: Auf der A9 Berlin Richtung Halle-Leipzig steht in Höhe des Schreuditzer Kreuz ein kaputter LKW auf der Überleitung zur A14 Richtung Leipzig. Staus und Blitzer immer melden an unsere kostenfreie Hotline 0800 0815 200. Das Wetter im Freistaat. Wolkig ist es am Abend und in der Nacht, dabei bleibt es trocken und die Temperaturen gehen runter auf 13 bis 8 Grad. Morgen wird das wieder ein richtig freundlicher Tag mit nur wenigen Wolken und weiterhin trocken. Maximal sind dann bis zu 26 Grad drin. In den Bergen kann es dazu zeitweise windig werden mit einzelnen Sturmböen.
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3: Um 23 Uhr. Ich bin Anna Löwer. Die Pflegereform soll trotz des aktuellen Streites in der schwarz-roten Koalition wie geplant am Mittwoch auf den Weg gebracht werden. Das hat ein Sprecher von Gesundheitsminister Linnemann gesagt. Die SPD fordert weiter Nachbesserungen. Sie sieht strukturelle Probleme durch die Reform nicht gelöst. Zu dem Thema wurden kurzfristig nochmal mehrere Krisengespräche zwischen Union und SPD angesetzt. Zu Ergebnissen ist bisher nichts bekannt. Nächster Rückzug von Jens Spahn. Nach seinem Aus als Unionsfraktionschef ist er jetzt auch nicht mehr Teil des Haushaltsausschusses im Bundestag. Das hat er seinen Kollegen über WhatsApp mitgeteilt. Colin Mock mit den Einzelheiten.
4: Hintergrund ist, dass Spahn bei einer Sitzung gefehlt hatte. Erstmal nichts Ungewöhnliches, vor allem weil er sich angeblich um sein krankes Kind kümmern musste. Blöd nur, dass dann Fotos von ihm am Flughafen auf Sardinien aufgetaucht sind. Den Sitz im Haushaltsausschuss hatte er auch erst vor kurzem bekommen, nachdem er als Unionsfraktionschef zurückgetreten war. Da hatte er für Diskussionen gesorgt, weil er für die Geburt seines Sohnes eine in Deutschland verbotene Leihmutter in den USA engagiert hatte.
3: Keine Entspannung bei der Flussschifffahrt in Deutschland. Die Pegel sind weiter viel zu niedrig. Am Rhein sind zuletzt wieder Rekordtiefstände erreicht worden. Daher bleibt etwa in NRW und Baden-Württemberg das Sonntagsfahrverbot für Lkw noch bis Ende Oktober ausgesetzt. Das Raumfahrtunternehmen SpaceX von Elon Musk hat den nächsten Meilenstein erreicht. Die Starship-Rakete hat erstmals die Erdumlaufbahn erreicht und unseren Planeten umrundet. In nur 3 Stunden auch deutlich schneller als geplant. Dabei wurden auch gleich neue Starlink-Satelliten verteilt. Sachsen bekommt jetzt den ersten Mehrgeschosser für Sozialwohnungen, der fast komplett aus Holz ist. Der Holzneubau mit über 70 Wohnungen entsteht in der Leipziger Südvorstadt. Die Außenwände sind aus massiver Fichte, deshalb aber nicht teurer als ein Betonbau, was die vergleichsweise günstigen Mieten möglich macht. Architekt Markus Lang-Heinrich sagte uns.
5: Man muss wissen, dass man bei einem Holzbau schlankere Außenwände hat, also man gewinnt auch mehr Wohnfläche dazu. Unsere Vergleichsberechnung, Kostenberechnung Massivbau und Holzbau vor Ausführung, die waren ungefähr gleich. Also man kann jetzt nicht sagen, dass ein Holzbau automatisch teurer ist.
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6: Auf der A9 Berlin Richtung Halle-Leipzig steht in Höhe des Schreuditzer Kreuzes ein kaputter LKW auf der Überleitung zur A14 Richtung Leipzig. Staus und Blitzer immer melden an unsere kostenfreie Hotline 0800 0815 200. Das Wetter im Freistaat. Wolkig ist es am Abend und in der Nacht, dabei bleibt es trocken und die Temperaturen gehen runter auf 13 bis 8 Grad. Morgen wird das wieder ein richtig freundlicher Tag mit nur wenigen Wolken und weiterhin trocken. Maximal sind dann bis zu 26 Grad drin. In den Bergen kann es dazu zeitweise windig werden mit einzelnen Sturmböen.
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1: Auf der A9 Berlin Richtung Halle-Leipzig steht in Höhe des Schkeuditzer Kreuz ein kaputter LKW auf der Überleitung zur A14 Richtung Leipzig. Staus und Blitzer immer melden an unsere kostenfreie Hotline 0800 0815 200. Das Wetter im Freistaat. Wolkig ist es am Abend und in der Nacht, dabei bleibt es trocken und die Temperaturen gehen runter auf 13 bis 8 Grad. Morgen wird das wieder ein richtig freundlicher Tag mit nur wenigen Wolken und weiterhin trocken. Maximal sind dann bis zu 26 Grad drin. In den Bergen kann es dazu zeitweise windig werden mit einzelnen Sturmböen.
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3: Um 0 Uhr. Ich bin Anna Löwer. Gesundheitsminister Lindemann will die Pflegereform wie geplant am Mittwoch auf den Weg bringen, auch wenn SPD und Union sich bisher nicht einig sind. Das hat ein Sprecher von Lindemann bestätigt. Jana Klonikowski berichtet.
4: Die SPD droht weiter mit einer Blockade der Pflegereform und fordert Nachbesserungen. Sie will etwa eine Begrenzung der Kosten für Pflegebedürftige erreichen. Das lehnt die Union bisher ab. Deswegen gab es zuletzt auch mehrere Krisengespräche. Daran beteiligt waren neben Lindemann offenbar auch Kanzler Merz, Vizekanzler Klingbeil und Kanzleramtschefin Waken. Die Pflegeversicherung steckt tief in den roten Zahlen. Die Reform soll die finanzielle Lage verbessern.
3: Ex-Unionsfraktionschef Spahn ist nicht mehr Teil des Haushaltsausschusses im Bundestag. Das hat er seinen Kollegen über WhatsApp mitgeteilt. Spahn hatte im Ausschuss gefehlt, angeblich wegen seines kranken Kindes. Dann wurde er aber auf Sardinien am Flughafen fotografiert. Den Sitz im Haushaltsausschuss hatte er nach seinem Aus als Unionsfraktionschef bekommen. Damals gab es Diskussionen darüber, dass er eine in Deutschland verbotene Leihmutter in den USA für die Geburt seines Sohnes engagiert hatte. Mehrere Bundesländer verlängern das Sonntagsfahrverbot für Lkw. NRW und Baden-Württemberg behalten die Maßnahme wegen der niedrigen Flusspegel bis Ende Oktober bei. Das Verbot war letzten Monat gelockert worden, um Transporte vom Wasser auf die Straße zu verlagern. Seit 75 Jahren wacht das Bundesverfassungsgericht in Karlsruhe über das Grundgesetz. Mit einem Festakt wurde dort jetzt das Jubiläum gefeiert. Wer sich in seinen Grundrechten verletzt fühlt, kann sich an das Gericht wenden. In Sachsen entsteht jetzt der erste mehrgeschossige Sozialwohnungsbau aus Holz. In der Leipziger Südvorstadt wurde ein Neubau mit 7 Etagen errichtet, der fast komplett aus massiver Fichte besteht. Er bietet Platz für über 70 Sozialwohnungen. Nur im Treppenhaus und in den Geschäftsräumen im Erdgeschoss wurde mit Zement gebaut, so Architekt Markus Langheinrich.
5: Im Erdgeschoss sind ja Märkte und die haben natürlich eine andere Statik als die Wohnung oben drüber. Und da eignet sich nun mal Beton schon besser, um die Lasten von oben nach unten zu verteilen. Zumal im Erdgeschoss es sich schon anbietet, auch mit Beton zu bauen, auch aus Feuchtigkeitsschutzgründen.
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6: Nichts los auf den Straßen. Ihr habt überall freie Fahrt. Staus und Blitzer immer melden an unsere kostenfreie Hotline 0800 0815 200. Das Wetter im Freistaat. Wolkig ist es am Abend und in der Nacht, dabei bleibt es trocken und die Temperaturen gehen runter auf 13 bis 8 Grad. Morgen wird das wieder ein richtig freundlicher Tag mit nur wenigen Wolken und weiterhin trocken. Maximal sind dann bis zu 26 Grad drin. In den Bergen kann es dazu zeitweise windig werden mit einzelnen Sturmböen.
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1: Um 0.30 Uhr. Ich bin Anna Löwer. Gesundheitsminister Lindemann will die Pflegereform wie geplant am Mittwoch auf den Weg bringen, auch wenn SPD und Union sich bisher nicht einig sind. Das hat ein Sprecher von Lindemann bestätigt. Jana Klonikowski berichtet.
2: Die SPD droht weiter mit einer Blockade der Pflegereform und fordert Nachbesserungen. Sie will etwa eine Begrenzung der Kosten für Pflegebedürftige erreichen. Das lehnt die Union bisher ab. Deswegen gab es zuletzt auch mehrere Krisengespräche. Daran beteiligt waren neben Lindemann offenbar auch Kanzler Merz, Vizekanzler Klingbeil und Kanzleramtschefin Waken. Die Pflegeversicherung steckt tief in den roten Zahlen. Die Reform soll die finanzielle Lage verbessern.
1: Ex-Unionsfraktionschef Spahn ist nicht mehr Teil des Haushaltsausschusses im Bundestag. Das hat er seinen Kollegen über WhatsApp mitgeteilt. Spahn hatte im Ausschuss gefehlt, angeblich wegen seines kranken Kindes. Dann wurde er aber auf Sardinien am Flughafen fotografiert. Den Sitz im Haushaltsausschuss hatte er nach seinem Aus als Unionsfraktionschef bekommen. Damals gab es Diskussionen darüber, dass er eine in Deutschland verbotene Leihmutter in den USA für die Geburt seines Sohnes engagiert hatte. Mehrere Bundesländer verlängern das Sonntagsfahrverbot für Lkw. NRW und Baden-Württemberg behalten die Maßnahme wegen der niedrigen Flusspegel bis Ende Oktober bei. Das Verbot war letzten Monat gelockert worden, um Transporte vom Wasser auf die Straße zu verlagern. Seit 75 Jahren wacht das Bundesverfassungsgericht in Karlsruhe über das Grundgesetz. Mit einem Festakt wurde dort jetzt das Jubiläum gefeiert. Wer sich in seinen Grundrechten verletzt fühlt, kann sich an das Gericht wenden. In Sachsen entsteht jetzt der erste mehrgeschossige Sozialwohnungsbau aus Holz. In der Leipziger Südvorstadt wurde ein Neubau mit 7 Etagen errichtet, der fast komplett aus massiver Fichte besteht. Er bietet Platz für über 70 Sozialwohnungen. Nur im Treppenhaus und in den Geschäftsräumen im Erdgeschoss wurde mit Zement gebaut, so Architekt Markus Langheinrich.
3: Im Erdgeschoss sind ja Märkte und die haben natürlich eine andere Statik als die Wohnung oben drüber. Und da eignet sich nun mal Beton schon besser, um die Lasten von oben nach unten zu verteilen. Zumal im Erdgeschoss es sich schon anbietet, auch mit Beton zu bauen, auch aus Feuchtigkeitsschutzgründen.
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4: Nichts los im Moment. Die Straßen in Sachsen sind frei. Staus und Blitzer immer melden an unsere kostenfreie Hotline 0800 0815 200. Das Wetter im Freistaat. Wolkig ist es heute erstmal kaum und es bleibt trocken. Später wird die Sonne dann richtig auf

0: rauskommen. Die Höchstwerte liegen bei 23 bis 26 Grad. Morgen geht's genauso trocken weiter mit ein paar Wolken. Dazu werden es höchstens 24 Grad. In den Bergen kann es vereinzelt windig werden.
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3: Um 1 Uhr. Ich bin Anna Löwer. Die Pflegereform soll trotz des aktuellen Streites in der schwarz-roten Koalition wie geplant am Mittwoch auf den Weg gebracht werden. Das hat ein Sprecher von Gesundheitsminister Linnemann gesagt. Die SPD fordert weiter Nachbesserungen. Sie sieht strukturelle Probleme durch die Reform nicht gelöst. Zu dem Thema wurden kurzfristig nochmal mehrere Krisengespräche zwischen Union und SPD angesetzt. Zu Ergebnissen ist bisher nichts bekannt. Keine Entspannung bei der Flussschifffahrt in Deutschland. Die Pegel sind weiter viel zu niedrig. Imme Kasten.
4: Ja, am Rhein etwa sind zuletzt wieder Rekordtiefststände erreicht worden und das macht es weiter schwierig, Güter per Schiff über die Flüsse zu transportieren. Die Konsequenz: LKWs dürfen noch länger auch sonntags auf den Autobahnen unterwegs sein. Erste Bundesländer wie NRW oder Baden-Württemberg setzen die Verbote bis mindestens Ende Oktober aus. Dennoch fürchtet die Wirtschaft einen erheblichen Schaden durch das anhaltende Niedrigwasser.
3: Ex-Unionsfraktionschef Spahn ist nicht mehr Teil des Haushaltsausschusses im Bundestag. Das hat er seinen Kollegen über WhatsApp mitgeteilt. Spahn hatte im Ausschuss gefehlt, angeblich wegen seines kranken Kindes. Dann wurde er aber auf Sardinien am Flughafen fotografiert. Den Sitz im Haushaltsausschuss hatte er nach seinem Aus als Unionsfraktionschef bekommen. Damals gab es Diskussionen darüber, dass er eine in Deutschland verbotene Leihmutter in den USA für die Geburt seines Sohnes engagiert hatte. Viele Berufe, die besonders unter Personalmangel leiden, haben einen hohen Anteil von Beschäftigten mit Einwanderungsgeschichte. Laut Statistischem Bundesamt machen sie in der Pflege ein Drittel aller Beschäftigten aus. Etwa unter den Köchen oder bei Bus- und Bahnfahrern ist es sogar jeder Zweite. Sachsen bekommt jetzt den ersten Mehrgeschosser für Sozialwohnungen, der fast komplett aus Holz ist. Der Holzneubau mit über 70 Wohnungen entsteht in der Leipziger Südvorstadt. Die Außenwände sind aus massiver Fichte, deshalb aber nicht teurer als ein Betonbau, was die vergleichsweise günstigen Mieten möglich macht. Architekt Markus Lang-Heinrich sagte uns:
5: Man muss wissen, dass man bei einem Holzbau schlankere Außenwände hat, also man gewinnt auch mehr Wohnfläche dazu. Unsere Vergleichsberechnung, Kostenberechnung, Massivbau und Holzbau vor Ausführung, die waren ungefähr gleich. Also man kann jetzt nicht sagen, dass ein Holzbau automatisch teurer ist.
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6: Auf der A17 Prag Richtung Dresden blockieren zwischen dem Tunnel Dölschen und Dresden-Gorbitz Gegenstände die Fahrbahn. Staus und Blitzer immer melden an unsere kostenfreie Hotline 0800 0815 200. Das Wetter im Freistaat. Wolkig ist es heute erstmal kaum und es bleibt trocken. Später wird die Sonne dann richtig oft rauskommen. Die Höchstwerte liegen bei 23 bis 26 Grad. Morgen geht's genauso trocken weiter mit ein paar Wolken. Dazu werden es höchstens 24 Grad. In den Bergen kann es vereinzelt windig werden.
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1: Um 1.30 Uhr. Ich bin Anna Löwer. Die Pflegereform soll trotz des aktuellen Streites in der schwarz-roten Koalition wie geplant am Mittwoch auf den Weg gebracht werden. Das hat ein Sprecher von Gesundheitsminister Linnemann gesagt. Die SPD fordert weiter Nachbesserungen. Sie sieht strukturelle Probleme durch die Reform nicht gelöst. Zu dem Thema wurden kurzfristig nochmal mehrere Krisengespräche zwischen Union und SPD angesetzt. Zu Ergebnissen ist bisher nichts bekannt. Keine Entspannung bei der Flussschifffahrt in Deutschland. Die Pegel sind weiter viel zu niedrig. Im Kasten.
2: Ja, am Rhein etwa sind zuletzt wieder Rekordtiefststände erreicht worden. Und das macht es weiter schwierig, Güter per Schiff über die Flüsse zu transportieren. Die Konsequenz: LKWs dürfen noch länger auch sonntags auf den Autobahnen unterwegs sein. Erste Bundesländer wie NRW oder Baden-Württemberg setzen die Verbote bis mindestens Ende Oktober aus. Dennoch fürchtet die Wirtschaft einen erheblichen Schaden durch das anhaltende Niedrigwasser.
1: Ex-Unionsfraktionschef Spahn ist nicht mehr Teil des Haushaltsausschusses im Bundestag. Das hat er seinen Kollegen über WhatsApp mitgeteilt. Spahn hatte im Ausschuss gefehlt, angeblich wegen seines kranken Kindes. Dann wurde er aber auf Sardinien am Flughafen fotografiert. Den Sitz im Haushaltsausschuss hatte er nach seinem Aus als Unionsfraktionschef bekommen. Damals gab es Diskussionen darüber, dass er eine in Deutschland verbotene Leihmutter in den USA für die Geburt seines Sohnes engagiert hatte. Viele Berufe, die besonders unter Personalmangel leiden, haben einen hohen Anteil von Beschäftigten mit Einwanderungsgeschichte. Laut Statistischem Bundesamt machen sie in der Pflege ein Drittel aller Beschäftigten aus. Etwa unter den Köchen oder bei Bus- und Bahnfahrern ist es sogar jeder Zweite. Sachsen bekommt jetzt den ersten Mehrgeschosser für Sozialwohnungen, der fast komplett aus Holz ist. Der Holzneubau mit über 70 Wohnungen entsteht in der Leipziger Südvorstadt. Die Außenwände sind aus massiver Fichte, deshalb aber nicht teurer als ein Betonbau, was die vergleichsweise günstigen Mieten möglich macht. Architekt Markus Lang-Heinrich sagte uns:
3: Man muss wissen, dass man bei einem Holzbau schlankere Außenwände hat, also man gewinnt auch mehr Wohnfläche dazu. Unsere Vergleichsberechnung, Kostenberechnung Massivbau und Holzbau vor Ausführung, die waren ungefähr gleich. Also man kann jetzt nicht sagen, dass ein Holzbau automatisch teurer ist.
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4: Zwischen dem Tunnel Dölzschen und Dresden-Gorbitz blockieren auf der A17 Prag Richtung Dresden Gegenstände die Autobahn. Staus und Blitzer immer melden an unsere kostenfreie Hotline 0800 0815 200. Das Wetter im Freistaat. Wolkig ist es heute erstmal kaum und es bleibt trocken. Später wird die Sonne dann richtig oft rauskommen. Die Höchstwerte liegen bei 23 bis 26 Grad. Morgen geht's genauso trocken weiter mit ein paar Wolken. Dazu werden es höchstens 24 Grad. In den Bergen kann es vereinzelt windig werden.
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3: Um 2 Uhr, ich bin Anna Löwer. Gesundheitsminister Lindemann will die Pflegereform wie geplant am Mittwoch auf den Weg bringen, auch wenn SPD und Union sich bisher nicht einig sind. Das hat ein Sprecher von Lindemann bestätigt. Jana Klonikowski berichtet.
4: Die SPD droht weiter mit einer Blockade der Pflegereform und fordert Nachbesserungen. Sie will etwa eine Begrenzung der Kosten für Pflegebedürftige erreichen. Das lehnt die Union bisher ab. Deswegen gab es zuletzt auch mehrere Krisengespräche. Daran beteiligt waren neben Lindemann offenbar auch Kanzler Merz, Vizekanzler Klingbeil und Kanzleramtschefin Waken. Die Pflegeversicherung steckt tief in den roten Zahlen. Die Reform soll die finanzielle Lage verbessern.
3: Ex-Unionsfraktionschef Spahn ist nicht mehr Teil des Haushaltsausschusses im Bundestag. Das hat er seinen Kollegen über WhatsApp mitgeteilt. Spahn hatte im Ausschuss gefehlt, angeblich wegen seines kranken Kindes. Dann wurde er aber auf Sardinien am Flughafen fotografiert. Den Sitz im Haushaltsausschuss hatte er nach seinem Aus als Unionsfraktionschef bekommen. Damals gab es Diskussionen darüber, dass er eine in Deutschland verbotene Leihmutter in den USA für die Geburt seines Sohnes engagiert hatte. Mehrere Bundesländer verlängern das Sonntagsfahrverbot für Lkw. NRW und Baden-Württemberg behalten die Maßnahme wegen der niedrigen Flusspegel bis Ende Oktober bei. Das Verbot war letzten Monat gelockert worden, um Transporte vom Wasser auf die Straße zu verlagern. Die 5 wegen Terrorverdachts festgenommenen Briten sind wieder auf freiem Fuß. Gegen sie wird aber weiter ermittelt. Die Männer sollen einen Anschlag auf einen Luftwaffenstützpunkt im Süden Englands geplant haben. Die Polizei prüft, ob sie im Auftrag eines anderen Staates gehandelt haben. In Sachsen entsteht jetzt der erste mehrgeschossige Sozialwohnungsbau aus Holz. In der Leipziger Südvorstadt wurde ein Neubau mit 7 Etagen errichtet, der fast komplett aus massiver Fichte besteht. Er bietet Platz für über 70 Sozialwohnungen. Nur im Treppenhaus und in den Geschäftsräumen im Erdgeschoss wurde mit Zement gebaut, so Architekt Markus Langheinrich.
5: Im Erdgeschoss sind ja Märkte und die haben natürlich eine andere Statik als die Wohnung oben drüber. Und da eignet sich nun mal Beton schon besser, um die Lasten von oben nach unten zu verteilen. Zumal im Erdgeschoss es sich schon anbietet, auch mit Beton zu bauen, auch aus Feuchtigkeitsschutzgründen.
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6: Nichts los auf den Straßen. Ihr habt überall freie Fahrt. Staus und Blitzer immer melden an unsere kostenfreie Hotline 0800 0815 200. Das Wetter im Freistaat. Wolkig ist es heute erstmal kaum und es bleibt trocken. Später wird die Sonne dann richtig oft rauskommen. Die Höchstwerte liegen bei 23 bis 26 Grad. Morgen geht's genauso trocken weiter mit ein paar Wolken. Dazu werden es höchstens 24 Grad. In den Bergen kann es vereinzelt windig werden.
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